Paul Simon sitzt in einem Auto, unterwegs nach Memphis, Tennessee, genauer gesagt nach Graceland, dem legendären Anwesen von Elvis Presley. Doch diese Reise ist mehr als ein touristischer Ausflug. Es ist eine Flucht, eine Suche nach Trost nach einer zerbrochenen Beziehung. Neben ihm sitzt sein Sohn, still, aber voller Bedeutung. Das Kind steht für Hoffnung, für das, was bleibt, wenn alles andere zerfällt. Während die Landschaft vorbeizieht, mischen sich Gedanken an Liebe, Verlust und Erlösung mit den Klängen südafrikanischer Musik, die Simon tief berührt hat. Diese Rhythmen, lebendig, komplex, fremd und doch vertraut, begleiten ihn auf seiner inneren Reise. Sie stammen von Musikern, die er in Südafrika traf, in einem Land, das damals noch unter dem Schatten der Apartheid stand. Graceland wird so zu einem Ort der Sehnsucht, nicht nur geografisch, sondern seelisch. Es ist der Versuch, durch Musik und Bewegung wieder zu sich selbst zu finden. Und obwohl die Straße lang ist, scheint sie mit jedem Takt ein Stück leichter zu werden. Paul Simon mit Graceland.

Becker und Jünnemann sind ein beliebtes Kabarettduo aus Köln, bestehend aus Jürgen Becker und Didi Jünnemann, das seit über 30 Jahren mit bissigem Humor und kölscher Schnauze das politische und gesellschaftliche Geschehen kommentiert. Seit 1990 bereits treten sie regelmäßig im Radio auf, immer freitags um 10 vor 11 bei WDR 2. Machen wir mal hier Reklame für die Konkurrenz. Ihre Rubrik gilt als Frühstückspause für den kleinen Satirehunger. Kurz, pointiert und oft gnadenlos ehrlich. Sie nehmen aktuelle Schlagzeilen aufs Korn und kommentieren sie mit einem Augenzwinkern und viel Lokalkolorit. Titelsong dieser Sendung ist Kaffeeboot von den Black Fös. Das wiederum ist ein kölscher Klassiker aus dem Jahre 1978, der humorvoll das morgendliche Treiben in einer typischen Kaffeebude beschreibt. Handwerker treffen sich zum Frühstück, diskutieren über Fußball, lesen Zeitung und streiten sich auf kölsche Art, laut, aber herzlich. Der Song ist im Cha-Cha-Cha-Rhythmus gehalten und spiegelt das Lebensgefühl und die Alltagskultur Kölns wider. Die Inspiration kam aus einer echten Tschibo-Filiale in Köln-Sülz. Also, lasst uns einen Kaffee trinken gehen. Wie sage ich immer, für Kaffee kann man mich wecken.

0: Kaffeepuh. 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
1: Ein junger Mann steht an einem Wintermorgen mit der Zeitung in der Hand an der Straßenecke. Die Schlagzeile berichtet vom Flugzeugabsturz, bei dem Buddy Holly, Richie Valens und The Big Bopper ums Leben kamen. Für ihn und für viele andere stirbt an diesem Tag mehr als nur Musik. In seinem Lied American Pie reist Don McLean durch die Jahrzehnte, durch die Wirren der 60er, durch politische Morde, durch den Vietnamkrieg, durch den Wandel der Musik. Von der Leichtigkeit des Rock'n'Roll zur düsteren Schärfe der Gegenwart. Elvis, Dylan, die Beatles, die Stones, sie alle tauchen auf, mal als Helden, mal als verlorene Seelen. Es ist ein Abschiedslied an eine Ära, ein musikalisches Roadmovie durch das Herz Amerikas. Hier singt jemand, der nicht nur Musik verloren hat, sondern ein Stück seiner eigenen Geschichte. Das Lied wurde ein Nummer-1-Hit und zählt zu den längsten Songs, die je die Charts angeführt haben. Don McLean mit American Pie.

You're the Best von Joe Esposito ist ein kraftvoller Motivationssong aus dem Jahr 1984, bekannt aus dem Film The Karate Kid. Ursprünglich für Rocky III gedacht, wurde er stattdessen zur musikalischen Untermalung von Daniel LaRusso's Turnierkampf. Mit Zeilen wie You're the best around, nothing's gonna ever keep you down verkörpert der Song den Geist von Durchhaltevermögen, Selbstvertrauen und Triumph. Trotz fehlender Single-Veröffentlichung wurde er durch den Film zum Kultklassiker der 80er Jahre. Joe Esposito hören wir jetzt mit You Are the Best.

Ein älteres Ehepaar verlässt eines Morgens ihr Zuhause in Texas. Sie steigen in ihr Auto, sagen niemandem Bescheid und fahren einfach los. Keine Karten, kein Ziel, nur die Straße vor ihnen. Für die Familie beginnt eine fieberhafte Suche, doch das Paar bleibt verschwunden. Später findet man ihr Auto weit entfernt in Arkansas. Beide sind tot. Die Tragödie erschüttert viele, doch für den Sänger Tony Slalzo von Fastball ist sie der Ausgangspunkt für eine andere Geschichte. In The Way verwandelt er das reale Drama in eine poetische Flucht. Zwei Menschen, die sich bewusst entscheiden, alles hinter sich zu lassen. Keine Sorgen, keine Verpflichtungen, nur Freiheit. Die Musik ist beschwingt, fast fröhlich, als würde sie die Leichtigkeit des Loslassens feiern. Doch unter der Oberfläche liegt Melancholie. Was treibt jemanden dazu, einfach zu verschwinden? So wird The Way zu einer modernen Legende über Sehnsucht, über das Unbekannte und über die stille Hoffnung, dass irgendwo da draußen ein besserer Weg wartet.

Der Song Dancing in the Moonlight von Thin Lizzy erzählt die Geschichte eines jungen Mannes, der sich nachts heimlich mit einem Mädchen trifft. Die beiden genießen ihre verbotene Romanze unter dem Mondlicht, fernab von neugierigen Blicken und gesellschaftlichen Regeln. Die Musik spiegelt diese Stimmung wider, verspielt, leichtfüßig und doch mit einem Hauch von Rebellion. Es geht um Freiheit, jugendliche Sehnsucht und das magische Gefühl, für einen Moment ganz im Licht des Mondes zu sein. Thin Lizzy mit Dancing in the Moonlight.

Ein Mann steht im Regen vor einem Haus. Dem Haus, das einst von Liebe erbaut wurde. Er ist erschöpft, innerlich zerrissen, von Schuld und Lügen gezeichnet. Die Tür, die er einst kannte, scheint ihm fremd geworden. Doch er klopft, bittet um Einlass, nicht nur in das Haus, sondern in das Herz, das er verloren hat. Er spricht von einer Frau mit einem Tattoo in den Augen. Ein Symbol für Versuchung, für das, was ihn vom Weg abgebracht hat. Er hat sich verirrt, ist gefallen, hat sich selbst verloren. Doch nun steht er da, ohne Stolz, ohne Ausreden. Und fragt sich, bin ich dem Himmel näher oder nur einen Schritt näher an der Hölle? Doch vor ihm liegt die Hoffnung, dass Vergebung möglich ist. Dass Liebe, wenn sie stark genug war, vielleicht noch einmal die Tür öffnet. Und so bleibt er stehen, im Regen, im Licht der Erinnerung und wartet. Von dieser schönen Geschichte handelt der Titel Back to the House von Tito und Tarantula, den ich jetzt für euch rausgesucht habe.

Jugga Jug von Human Instinct ist ein Song, der klingt, als wäre er direkt aus einem psychedelischen Traum gefallen. Wild, roh und voller Energie. Die Band stammt aus Neuseeland und in den frühen 1970er Jahren waren sie dort so etwas wie die Antwort auf Jimi Hendrix. Laut, experimentell und kompromisslos. Die Band nahm das Album Stoned Guitar 1970 im legendären Bobeep Club auf, einem Ort, der heute fast vergessen ist, aber damals ein Zentrum für musikalische Experimente war. Human Instinct war eine der wenigen neuseeländischen Bands, die es schafften, internationale Aufmerksamkeit zu erregen, vor allem durch ihre kompromisslose Live-Performance. Jugga Jug wurde nie ein Radiohit. Aber unter Sammlern gilt die Originalpressung von Stoned Guitar als Schatz. Sie wird heute zu hohen Preisen gehandelt.

No Sanctuary hier von Chris Jones ist wie ein musikalischer Mahnruf, leise, eindringlich und voller Gewicht. Der Song beginnt mit ruhigen Gitarrenklängen, fast meditativ, und entfaltet dann eine doppelte Geschichte. Eine biblische und eine moderne. Zuerst hören wir von Maria und Josef, die auf der Suche nach einer Herberge sind. Maria ist hochschwanger, die Straßen sind staubig, die Türen verschlossen. Kein Raum, kein Mitgefühl, nur Ablehnung. Dann wechselt die Perspektive. Juan und Juanita, ein mexikanisches Paar, fliehen mit ihrem Sohn Miguel vor Hunger und Dürre. Auch sie suchen Schutz, Hoffnung und ein neues Leben. Doch an der Grenze wartet kein Willkommen, sondern Stacheldraht und Misstrauen. Beide Geschichten enden mit derselben bitteren Zeile. No refuge, no respite, no sanctuary here. Kein Zufluchtsort, kein Trost, kein Heiligtum. Chris Jones singt mit warmer, aber ernster Stimme. Als wolle er nicht nur erzählen, sondern erinnern. Der Song ist kein Protestlied im klassischen Sinne, sondern ein stiller Spiegel für eine Welt, in der Menschlichkeit oft an Grenzen scheitert. Und gerade weil er so ruhig ist, hallt er lange nach.

In der heutigen Sendung tanzten wir schon einmal im Mondlicht mit Thin Lizzy. Der Titel Dancing in the Moonlight ist aber auch von King Harvest und erzählt von einer idealisierten Welt, in der Menschen friedlich und glücklich zusammenkommen, um unter dem Mondlicht zu tanzen. Es ist ein Lied über Gemeinschaft, Leichtigkeit und das Gefühl, frei und unbeschwert zu sein. Der Text beschreibt eine Atmosphäre, in der niemand streitet, jeder willkommen ist und die Nacht zum Fest wird. Ursprünglich wurde der Song von Sherman Kelly geschrieben, nachdem er Opfer eines schweren Überfalls wurde. Während seiner Genesung stellte er sich eine bessere Welt vor. Und genau diese Vision wurde zum Herzstück des Liedes. Trotz seiner fröhlichen Melodie hat der Song also einen tiefen, hoffnungsvollen Kern. Er ist ein musikalischer Gegenentwurf zu Gewalt und Schmerz. Ein Traum von Frieden und Zusammenhalt. Und damit verabschiede ich mich aus der 27. Ausgabe von Solar Music. Danke fürs Zuhören und ich hoffe, ihr hattet Spaß. Wir hören uns

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Let It Bleed ist das 8. Studioalbum der Rolling Stones von 1969. Es ist das letzte Album, an dem Brian Jones mitwirkte, der jedoch nur auf 2 Songs zu hören ist, da er während der Aufnahmen durch Mick Taylor ersetzt wurde. Let It Bleed erreichte Platz 1 der britischen Charts und wird von vielen Kritikern und Fans als eines der besten Alben der Band angesehen. Der von Al Kooper arrangierte Song You Can't Always Get What You Want wurde mit dem Londoner Bachchor eingespielt. In dieser hymnischen Version des Liedes ist Cooper auch an der Orgel und als Hornist zu hören. Und damit willkommen zur 3. und letzten Folge unserer Legendenreihe rund um die Rolling Stones. Ian Patrick McLagan war ein britischer Rockmusiker, der vor allem als Keyboarder der Bands Small Faces und Faces bekannt wurde. McLagan brachte 1979 sein Debütalbum Troublemaker heraus, bei dem er unter anderem von Keith Richards, Ringo Starr und Ronnie Wood unterstützt wurde. Ian McLagan heiratete 1978 Kim Carrigan, Ex-Frau des Who-Drummers Keith Moon. Hören wir Ian McLagan und The Bump Band mit dem Titel She Stole It.

The Dirty Mac war eine Supergroup, die im Dezember 1968 für die Aufnahme des Fernsehspecials Rock'n'Roll Circus der Rolling Stones zusammenkam. Die erstklassige Besetzung: John Lennon, Gitarre und Gesang, Eric Clapton, Gitarre, Keith Richards, Bass und Mitch Mitchell von der Jimi Hendrix Experience am Schlagzeug. Die Gruppe spielt für die Aufnahme das Beatles-Stück Yeah Blues ein.

Patti Smith, die Godmother of Punk, wurde vor allem durch den gemeinsam mit Bruce Springsteen geschriebenen Song Because the Night bekannt. Im April 2007 erschien ihr Album 12 mit 12 Neuaufnahmen von Rockklassikern wie Smells Like Teen Spirit der Band Nirvana und Gimme Shelter von den Rolling Stones.

Toots and Tomatoes war ein jamaikanisches Vokaltrio. Die Gruppe war seit den frühen 1960er Jahren im Reggae-Geschäft erfolgreich und hält den Rekord mit 31 Nummer-1-Singles in Jamaika. 2005 gewinnen sie den Grammy mit True Love von 2004 in der Kategorie Bestes Reggae-Album. Beteiligt sind dabei berühmte Gaststars wie die Gitarristen Keith Richards, Eric Clapton und Jeff Beck, die Third Wave Ska-Gruppe No Doubt, der Ragga-Musiker Shaggy, der ehemalige Bob Marley-Mitstreiter Bunny Wailer sowie Country-Musiker Willie Nelson. Hören wir Toots and Tomatoes mit Careless Ethiopians. An der Gitarre Keith Richards.

Miss You ist ein Lied der Rolling Stones aus dem Jahr 1978, das von Mick Jagger und Keith Richards geschrieben wurde. Das vom Disco-Sound geprägte Lied erschien auf dem Album Some Girls. Anders als bei den meisten Liedern des Albums wirkten bei Miss You mehrere Gastmusiker wie Sugar Blue an der Mundharmonika, Ian McLagan am Piano und Mel Collins am Saxophon mit. Die Rolling Stones mit Miss You.

Damit wäre ihre zu diesem Zeitpunkt absteigende Karriere vermutlich weit weniger spektakulär verlaufen. Jumpin' Jack Flash wurde 131 Mal gecovert. Darunter 1986 von Aretha Franklin, 2001 von Motorhead und von Johnny Winter. Johnny Winter mit Jumpin' Jack Flash.

John Phillips war als Papa John Mitbegründer der Gruppe The Mamas and the Papas. Für die Gruppe komponierte er Hits wie California Dreaming, schrieb aber auch für andere, beispielsweise San Francisco für Scott McKenzie. 2001 veröffentlichte er das Album Pay, Pack and Follow unter Mitwirkung von Keith Richards und Ron Wood. Darauf zu finden der Titel Zulu Warrior.

Will Wymans Risen Kings sind eine britische Rhythm and Blues Band, die 1995 von Bill Wyman, dem ehemaligen Bassisten der Rolling Stones, gegründet wurde. Sie bestand aus so prominenten Mitgliedern wie Gary Brooker von Procol Harum, Georgie Fame, Mike Sanchez, Albert Lee, Andy Fairweather Low oder Eddie Floyd. Tobacco Road ist der Titel eines sozialkritischen Liedes, das von John D. Laudermilk geschrieben und im Jahre 1960 veröffentlicht wurde. Erfolgreich wurde es jedoch erst als Coverversion im Jahre 1964 durch die Nashville Teens. Bill Wyman and the Risen Kings mit Tobacco Road.

Alfie ist ein US-amerikanischer Film aus dem Jahr 2004 mit Jude Law in der Hauptrolle. Die Originalmusik aus dem Film stammt von Mick Jagger und Dave Stewart sowie dem Filmkomponisten John Powell. Ihr Song Old Habits Die Hard erhielt mehrere Auszeichnungen für den besten Filmsong, darunter den Golden Globe.

Sly and Robbie war ein jamaikanisches Musiker- und Produzentenduo, bestehend aus dem Schlagzeuger Sly Dunbar und dem Bassisten und Keyboarder Robbie Shakespeare, das insbesondere für seine Reggae- und Dub-Produktionen bekannt ist und maßgeblich die Reggae-Rhythmen der 70er und 80er Jahre prägte. 1998 veröffentlichten sie das Album Friends mit einer Reggae-Version von Satisfaction, zusammen mit Mick Jagger und Keith Richards.

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1: Herzlich willkommen zu Ausgabe Nummer 13 der Long Songs hier bei Radio Haspe. Ja, die 13 ist für viele so eine Unglückszahl. In anderen Ländern wiederum eine Glückszahl, denn sie steht für einen Neubeginn, für etwas Gutes, für etwas Neues, für etwas Innovatives. Und deswegen habe ich mir gedacht, machen wir auch einmal die 13 ganz speziell. Ich habe nämlich Gäste eingeladen. Als da wären der Andi, der Bradi, die Elke und der Peter, die jeweils einen Song, einen Longsong logischerweise, ausgesucht haben und diesen moderieren werden. Aber ich beginne jetzt erstmal mit Marillion sozusagen als die Nummer 1 heute Abend und Afraid of Sunlight.

Richard Wahnfrieds Tonwelle ist ein rares Musikgoldstück aus der Kombination elektronischer Musik mit akustischen und elektrischen Gitarren sowie den perkussiven Meisterleistungen des einstigen Santana-Drummers. Veredelt wird das Ganze durch den verfremdeten Gesang von Michael Shreve, dem ehemaligen Sänger ebenfalls bei Santana. Ein kleines Meisterwerk aus einer Zeit, in der in Deutschland die neue deutsche Welle übers Land schwappte, um den Krautrock zu beerdigen. Gott sei Dank ist der Krautrock wieder zurück und wird nach und nach in vorbildlicher Weise von tollen Labels wiederbelebt. Aus einem Versehen heraus hatte man 1981 die Vinylversion dieses Albums in einer zu schnellen Variante, nämlich statt der 33 1/3 Umdrehung pro Minute in der 45 Umdrehung pro Minute Variante herausgebracht, ohne das anfangs zu bemerken. Auch wir haben seinerzeit diese Langspielplatte in beiden Geschwindigkeiten laufen lassen. Bis heute ist nicht geklärt, wer der zweite Gitarrist neben Manuel Götsching ist, da Klaus Schulze ihn aus rechtlichen Gründen nicht nennen will. Die Titelnamen des Albums erscheinen wie die verbale Antithese zur Musik. Schwung ist nicht schwungvoll, sondern eher druckvoll, mit einem gleichförmigen Keyboard-Grundrhythmus versehen, auf dem besonders der Gitarrist Götsching vordergründig brilliert. Außerdem veranstaltet eine E-Gitarre wilde Eskapaden, während Shreve beide Gitarristen an den Percussions begleitet. Durch Shreves Percussion-Arbeit bekommt das Ganze ein klitzekleines Santana-Gefühl.

Surprise. Surprise. Vielen Dank, Andi. Das war wirklich ein Schwungsong sozusagen von Richard Wahnfried. Das hat mir richtig gut gefallen und ein echter Longsong, wie er im Buche steht. Aber es geht weiter. Bei mir gibt's Wishbone Ash und Tales of the Wise. Wishbone Ash, die Twin Guitar Könige aus Großbritannien, hier auf der Special Longsong Ausgabe, nämlich der Nummer 13.

Nach dieser starken Nummer von Wishbone Ash lassen wir es jetzt ein wenig ruhiger angehen. Hallo, hier ist Brady. Ihr werdet euch wundern, mich hier in den Longsongs zu hören. Aber der Yoshi hat uns eingeladen, alle mitzumoderieren. Und ich habe mir auch einen Longsong ausgesucht, auch wenn das eigentlich gar nicht so mein Genre ist. Aber die Band, um die es jetzt geht, die mag ich doch sehr.

Es geht um die Dire Straits. Tunnel of Love ist einer von nur drei Dire Straits Songs, die nicht allein Mark Knopfler zugeschrieben werden. Die anderen beiden sind Money for Nothing und What's the Matter Baby. Der Song selbst stammt komplett von Knopfler, aber das eröffnende Instrumentalstück ist ein Arrangement des Carousel Waltz aus dem Rodgers und Hammerstein Musical Carousel. Der Song war auch im Film Ein Offizier und Gentleman zu hören. Das Lied erzählt die Geschichte aus der Sicht eines Protagonisten, der ein junges Mädchen im Vergnügungspark kennenlernt, Zeit mit ihr verbringt, sie aber wieder gehen lässt. Zusammenfassend lässt sich sagen, Tunnel of Love ist ein Song über die Vergänglichkeit der Natur der Liebe. Der Protagonist und die Frau finden zueinander, wissen aber, dass ihre Beziehung keine Zukunft hat. Der Song beschreibt die bittersüße Schönheit einer flüchtigen Begegnung. Tunnel of Love erreichte bei seiner Veröffentlichung im Oktober 81 Platz 54 der britischen Singlecharts und in Deutschland Platz 44. Eher bescheidene Platzierungen. In anderen Ländern, vor allem in Italien, Platz 7 und Spanien, Platz 11, lief es jedoch viel besser. Und hier läuft es jetzt für euch, die Dire Straits mit Tunnel of Love.

Auch dir, Brady, als zweiter Gastmoderator der heutigen Sendung Long Songs 13, einen herzlichen Dank. Das war richtig toll. Ja, da ist Shreds, die haben es wirklich drauf. Und ich habe jetzt was anderes, was auch richtig tolle Musik ist und bei Progressive Rock gerne gespielt wird, nämlich die Band Arena. Und von ihrem ersten Album In the Cage habe ich ausgesucht Sirens, Arena. Und dieser Song ist ja noch nicht gelaufen, sozusagen ein Newcomer auf Long Songs.

Liebe Hörerinnen und Hörer von Radio Haspe, auch ich darf einen Beitrag zu dieser Sendung beisteuern. Ausgewählt habe ich den Song July Morning von Uriah Heep Album Look at Yourself. Und zu dem Lied habe ich eine Besonderheit gefunden. Seit 1992 schon feiert man den Sonnenaufgang am 1. Juli an der bulgarischen Schwarzmeerküste mit diesem Song. Dies geschieht besonders im Norden des Landes, wo die Sonnenstrahlen am Kap Schabla als erstes den östlichsten Punkt Bulgariens erreichen. In dieser Gegend kommen jedes Jahr zahlreiche Menschen aus der ganzen Welt zusammen, um diesen besonderen Tagesanbruch zu feiern. Schon die ganze Nacht vorher hindurch sorgen unterschiedliche Rock- und Popgruppen für Stimmung. Und dann pünktlich zum Sonnenaufgang wird der Hit July Morning von Uriah Heep gespielt. John Lawton, früherer Sänger von Uriah Heep, war übrigens bis zu seinem Tod im Jahr 2021 Stammgast des July Morning Festivals in Schabla. Seine Familie streute Lawtons Asche dort in der Nähe über die Wellen. Vielen Dank an Yoshi, dass ich mit meinem ausgewählten Song zu Long Song 13 beisteuern darf. Hier kommt Uriah Heep mit July Morning.

0: Und das war jetzt die Elke. Auch sie hat einen fantastischen Song ausgesucht. Ja, sie weiß, ich bin der Überlieb-Fan schlechthin, aber ich weiß, Elke hört unheimlich gerne noch die Longsongs und hat das ganz toll gemacht. Sie hört uns ja Julia Morrison präsentiert. Und was habe ich für ein Angebot aus Deutschland? Noch einmal RPVL habe ich bei der letzten Sendung vorgestellt. Hier ist Hole in the Sky aus Deutschland RPVL. Viel Spaß damit.
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Der folgende Longsong stammt von der britischen Band Procol Harum. Er erschien erstmals auf dem 1968 veröffentlichten zweiten Album Shine On Brightly. 1971 wurde er erneut aufgenommen, und zwar live zusammen mit dem Edmonton Symphony Orchestra. Und diese Version spielen wir nun. Der Song heißt In Held 'Twas I.

Und auch dir, Peter, als Vierter hier im Bunde und danke für deine Gastmoderation und deinen Song, den du ausgesucht hast. Von deiner, man darf sagen, Lieblingsband Procolarum. Dieser Song hat's auch in sich. Da habe ich mir überlegt, was kann man danach schicken? Etwas, was nicht ganz so lang ist, aber mal so richtig deftig nochmal wachruft. Na, und ich habe dann meine Lieblingsband nochmal ausgesucht. Vom 73er Uriah Heep Album Sweet Freedom. Der letzte Song auf der LP, bei der CD ist noch ein Bonustrack drauf. Hier kommt nun was richtig Hammerhaftes, nämlich Pilgrim Uriah Heep. Long Songs 13.

Wir kommen zum Schluss dieser besonderen Sendung Long Songs der Nummer 13. Und in diesem Falle muss ich auch noch was Persönliches loswerden. Es gilt Abschied zu nehmen von einem sehr guten Freund und Lyriker. Er hatte den Spitznamen, der war der Dichterfürst von Glappig. Niemand geringerer als mein Freund und Dichterkollege Dirk Juschkat. Er hat diese Band auch sehr gemocht und ich habe einen Song für ihn ausgesucht, in Erinnerung an Dirk, damit werde ich nie vergessen, Dirk. Van de Graaff Generator, Still Life. Dirk, RIP, wo immer du bist, wir werden dich nicht vergessen. Auf bald, ihr lieben Freunde von Radio Hasper.

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1: Hallo und herzlich willkommen zu Frauenpower 3 hier bei Radio Haspe. Ich bin Elke und heute feiern wir nicht nur großartige Stimmen, sondern blicken musikalisch zurück auf den langen Weg der Frauenrechte. Denn Musik war schon immer ein Motor für gesellschaftliche Veränderung und heute lassen wir die Frauen sprechen, die laut wurden, als die Welt sie noch zum Schweigen bringen wollte. Von den frühen Kämpfen der Frauenbewegung bis hin zu modernen Forderungen nach Lohngerechtigkeit und Autonomie. Wir hören heute die passenden Soundtracks dazu. Es geht um den Mut, den Kopf oben zu halten, egal wie der Wind weht. Starten werden wir unsere Reise mit einem absoluten Meilenstein der Musikgeschichte, der das Wort Selbstachtung völlig neu definiert hat. Vorhang auf! Wenn wir über Frauenrechte sprechen, kommen wir an diesem Song nicht vorbei. Als Aretha Franklin 1967 Respect aufnahm, machte sie aus einer einfachen Bitte eine unmissverständliche Forderung. Wenn sie Respect buchstabiert, zittert die Luft. Das war die musikalische Geburtsstunde des modernen weiblichen Selbstbewusstseins und eine Hymne der Bürgerrechtsbewegung. In einer Zeit, in der Frauen oft noch die Erlaubnis ihres Ehemannes für ein Bankkonto brauchten, forderte sie das ein, was heute die Basis jeder Gleichberechtigung sein sollte. Ein Wort, 7 Buchstaben und eine weltweite Bewegung. Hier ist die Queen of Soul, Aretha Franklin mit Respect.

Wir springen zurück ins Jahr 1963 zu einem frühen Manifest der Freiheit. Die erst 17-jährige Leslie Gore sang in ihrem Song »You Don't Own Me« über persönliche Autonomie, lange bevor die großen feministischen Wellen die Massen erreichten. »Du besitzt mich nicht«, das war damals ein handfester Skandal und ist heute ein zeitloses Statement gegen den Besitzanspruch von Männern über Frauenkörper. Ich präsentiere euch hier in Frauenpower 3 diesen mutigen Vorboten der sexuellen Selbstbestimmung, der uns daran erinnert, dass die Weigerung, sich besitzen zu lassen, die Wurzel jeder Gleichberechtigung ist. Ein Klassiker, der niemals altert.

In den 80er Jahren wurde die gläserne Decke zum Thema. Dort heißt es, dass eine unsichtbare strukturelle Barriere qualifizierte Frauen und Minderheiten daran hindert, in höhere Managementpositionen aufzusteigen. Darauf liefert das Power-Duett Annie Lennox und Aretha Franklin die passende Antwort. Sie feiern hier mit Sisters Are Doing It For Themselves den Einzug der Frauen in die moderne Berufswelt und den Abschied vom Herd. Es geht um ökonomische Unabhängigkeit und die Kraft der Schwesternschaft, denn Gleichberechtigung ist kein Einzelkampf. Dieser Song zeigt, dass die Ära, in der Frauen auf die Hilfe anderer angewiesen waren, endgültig Geschichte ist. Hört euch diese geballte Kraft an.

Überleben heißt Widerstand leisten. Gloria Gaynors Disco-Hymne I Will Survive ist weit mehr als nur ein Party-Hit. Sie wurde zum Symbol für alle Frauen, die häusliche Gewalt oder Unterdrückung hinter sich gelassen haben. Es ist der Weg von der Angst zur absoluten Stärke und das Versprechen an sich selbst, niemals aufzugeben. Für viele Frauenrechtlerinnen weltweit ist dieser Titel ein Denkmal der Resilienz und der Fähigkeit, Schmerz in pure Kraft zu verwandeln. Kopf hoch, Brust raus, wir tanzen uns frei hier bei Frauenpower 3 auf Radio Haspe.

Janis Joplin war eine Naturgewalt in einer Rockwelt, die Ende der 60er fast ausschließlich männlich geprägt war. Sie forderte unter anderem mit Peace of My Heart ihren Platz mit einer Intensität ein, die radikal mit dem Bild der braven Frau brach. In Frauenpower 3 erinnern wir an diese Ikone, die bewies, dass weibliche Wut, Schmerz und Leidenschaft ihren festen Platz in der Kunst haben. Jetzt präsentiere ich euch eine Frau, die ihr Herz auf der Zunge trug und zeigte, dass Frauen im Rock keine Groupies sein müssen, sondern die absolute Hauptrolle spielen. Hören wir Janis Joplin mit Peace of My Heart.

I don't give a damn about my reputation. Mit diesem Satz trat Joan Jett der Musikwelt in den Hintern. Oft wird Frauen ein schlechter Ruf nachgesagt, wenn sie eigene Wege gehen oder sich nicht anpassen. Joan Jett macht daraus ein Abzeichen des Stolzes und der Rebellion. Sie musste ihr eigenes Label gründen, weil Männer in der Industrie sie nicht ernst nahmen. Und heute ist sie das Sinnbild für das Recht, unangepasst und laut zu sein. Ein kurzer, knackiger Punk-Song für alle, die ihren Eigensinn feiern. Hier ist Joan Jett mit Bad Reputation.

In Just a Girl von No Doubt nutzt Gwen Stefani messerscharfe Ironie, um die Bevormundung von Frauen zu kritisieren. Der Song entlarvt die ständige Sorge um die Sicherheit und die Infantilisierung von Mädchen mit einer ordentlichen Portion Ska-Energie. In unserer heutigen Ausgabe von Frauenpower 3 ist dieser Titel ein Soundtrack gegen die gläserne Decke und die täglichen kleinen Freiheitsberaubungen. Wir sind keine zerbrechlichen Puppen. Wir sind die Akteurinnen unserer eigenen Geschichte. Und das machen No Doubt nun hier bei Radio Haspe mehr als deutlich.

feiert mit Raise Your Glass die Vielfalt und die Underdogs dieser Welt. Frauenrechte beinhalten heute auch den Kampf für alle, die nicht in die klassische Norm passen wollen oder können. Dieser Song ist ein Toast auf die Unperfekten und die Wilden und fordert uns auf, stolz auf unsere Ecken und Kanten zu sein. Ich sage nun, erhebt eure Gläser auf die Freiheit, so zu sein, wie man ist. In einer Welt voller Filter feiern wir hier bei Frauenpower 3 das echte, ungeschönte Leben und die Kraft unserer Individualität.

0: Weiblichkeit als pure Lebensfreude und nicht als gesellschaftliche Pflicht. Das ist die Botschaft von Shania Twain in Man, I Feel Like a Woman. In diesem Song geht es um das Recht, sich den Raum zu nehmen, Spaß zu haben und die eigene Identität zu feiern, ohne sich rechtfertigen zu müssen. Shania brach Rekorde in einem Genre, das lange Zeit sehr konservativ und männerdominiert war. In Frauenpower 3 hier bei Radio Haspe lassen wir jetzt die Korken knallen und feiern die unbeschwerte Seite der Emanzipation. Let's go, Girls! Shania Twain mit Man, I Feel Like a Woman.
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Tina Turners Lebensgeschichte ist das ultimative Vorbild für den Sieg des Willens über die Unterdrückung. Nachdem sie sich aus einer gewaltvollen Ehe befreit hatte, kämpfte sie sich ganz allein zurück an die Weltspitze. Simply the Best ist ihr persönlicher Triumphschrei und ein Denkmal für alle Frauen, die für ihre körperliche und seelische Unversehrtheit kämpfen.

Joan Baez ist weit mehr als eine Musikerin. Sie ist das Gewissen der Folkmusik und eine unermüdliche Aktivistin für Frieden und Frauenrechte. In unserer Sendung Frauenpower 3 ehren wir die intellektuelle Stärke der Frauenbewegung, die Joan Baez mit ihrer glasklaren Stimme und ihrem politischen Verstand verkörpert. Dieser Song beweist, dass persönliche Erlebnisse und gesellschaftliches Engagement Hand in Hand gehen können. Eine Frau mit einer Gitarre und einer Botschaft ist oft mächtiger als jede Armee. Hört genau hin, wenn Joan Baez jetzt hier bei Radio Haspe Diamonds and Rust singt.

Die philosophische Seite der Frauenrechte wird von kaum jemandem so brillant eingefangen wie von Joni Mitchell. Sie reflektiert über die Komplexität des Lebens aus einer unabhängigen weiblichen Perspektive, fernab von vorgefertigten männlichen Deutungsmustern. Mit Both Sides Now von Joni Mitchell präsentiere ich euch hier ein Meisterwerk, das uns lehrt, dass Weisheit bedeutet, die Welt immer wieder mit neuen Augen zu sehen und die Freiheit zu haben, die eigene Meinung zu ändern. Ein stiller, aber gewaltiger Moment in Frauenpower 3.

Eine Revolution beginnt oft leise bei den Menschen am Rande der Gesellschaft. Tracy Chapman gibt in Talking About a Revolution den Frauen eine Stimme, die unter Armut und sozialer Ungerechtigkeit leiden. Themen, die untrennbar mit Frauenrechten verbunden sind. Es ist ein zeitloser Appell an unser Gewissen und erinnert uns daran, dass wahrer Fortschritt nur möglich ist, wenn wir die Rechte der Schwächsten stärken. Auf Radio Haspe hören wir jetzt hier in Frauenpower 3 dieses Flüstern, das die Kraft hat, einen Sturm des Wandels auszulösen.

Ein moderner Aufschrei, der direkt ins Mark trifft. Paris Paloma thematisiert in Labor die unbezahlte Care-Arbeit und die unsichtbare emotionale Last, die Frauen oft immer noch tragen müssen. Dieser Song ist eine Kakophonie der Befreiung und eine Abrechnung mit jahrtausendealten patriarchalischen Strukturen. In Frauenpower 3 hören wir die Stimme einer neuen Generation, die radikale Gleichwertigkeit fordert und nicht mehr bereit ist, die stille Arbeit im Hintergrund zu leisten. Intensiv, wütend und absolut notwendig.

Adele steht für emotionale Souveränität. Frauenrechte bedeuten auch das Recht auf emotionale Unversehrtheit und die Freiheit, sich aus toxischen Beziehungen zu lösen. Mit ihrer gewaltigen Stimme beschreibt Adele in Set Fire to the Rain den Moment, in dem man Schmerz in einen Befreiungsschlag verwandelt und symbolisch die Brücken zur Vergangenheit niederbrennt. Frauenpower 3 präsentiert euch diese epische Hymne, die zeigt, dass Verletzlichkeit eine enorme Form von Stärke ist, wenn man lernt, für seinen eigenen Wert einzustehen.

Der Kampf gegen unrealistische Schönheitsideale ist ein politischer Akt. Christina Aguilera erinnert uns in Beautiful daran, dass jede Frau das Recht hat, sich im eigenen Körper wohlzufühlen, fernab von den Diktaten einer Industrie. Ich bin schön, egal was sie sagen. Ein Satz wie ein Schutzschild gegen Selbstzweifel und Bodyshaming. Radio Haspe und Frauenpower 3 bringt euch nun diese Hymne der Selbstliebe, die Millionen von Menschen Mut gemacht hat, zu ihrer Einzigartigkeit zu stehen. Ein leuchtendes Beispiel für Empowerment.

Wir bleiben beim Thema Akzeptanz, diesmal in unserer Muttersprache. Sarah Connor singt in Wie schön du bist über die Narben, Macken und Fehler, die einen Menschen erst wertvoll machen. Es ist das Recht jeder Frau, einfach echt zu sein und sich nicht für die Erwartungen anderer verbiegen zu müssen. Ich finde, dass wir uns viel zu selten sagen, wie toll wir eigentlich sind. Ein moderner Klassiker aus deutschen Landen, der zeigt, dass Authentizität die schönste Form der inneren Freiheit ist. Sarah Connor mit Wie schön du bist.

Mut ist oft weiblich. Stefanie Kloß und Silbermond zeigen uns hier, wie man Hoffnung und Zusammenhalt verbreitet. Krieger des Lichts ist ein Aufruf, aktiv für Werte wie Gerechtigkeit und Mitgefühl einzustehen. In unserer Sendung Frauenpower 3 feiern wir Frauen als Gestalterinnen einer friedlichen Zukunft. Dieser Song ist ein energetischer Appell, unser Licht leuchten zu lassen und gemeinsam für eine Welt zu kämpfen, in der Freiheit und Gleichberechtigung keine Fremdworte sind.

Emotionale und ökonomische Unabhängigkeit in einem Song vereint. Miley Cyrus hat mit Flowers bewiesen, dass wir kein Gegenstück brauchen, um ganz zu sein. Sich selbst Blumen zu kaufen, ist ein kraftvolles Symbol für die moderne Autonomie und das Ende weiblicher Bedürftigkeit. Frauenpower 3 feiert mit euch diese Hymne der Selbstfürsorge. Wer sich selbst genug ist, lässt sich nicht mehr einschränken. Ein wichtiger Sieg für die weibliche Selbstbestimmung im 21. Jahrhundert.

Taylor Swift thematisiert in The Man messerscharf die Doppelstandards und die gläserne Decke in der Gesellschaft. Hätte sie denselben Erfolg als Mann leichter erreicht, ohne als zickig oder berechnend abgestempelt zu werden. Ein wichtiger Kommentar zur Gleichberechtigung in der Arbeitswelt. Ich präsentiere euch nun diesen klugen Blick auf die Vorurteile, mit denen erfolgreiche Frauen täglich konfrontiert werden. Eine Abrechnung mit dem Patriarchat im modernen Popgewand, die uns alle zum Nachdenken anregt. Taylor Swift mit The Man. 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

Ariana Grande rückt die schöpferische, fast schon göttliche Kraft der Weiblichkeit ins Zentrum. God is a Woman ist ein Song über sexuelle Selbstbestimmung und das Recht, die eigene Stärke ohne Scham zu feiern. Ariana bricht hier mit religiösen Tabus und stellt die Frau als Ursprung von Macht und Leben dar. In Frauenpower 3 wird es jetzt mystisch und modern. Ein echtes Klangerlebnis auf Radio Haspe, das zeigt, wie souverän Frauenpower heute klingen kann. Ein sphärischer Hochgenuss.

Jetzt kommt eine Urmutter des modernen Empowerment. Madonna forderte schon vor Jahrzehnten in Express Yourself, gib dich nicht mit dem Zweitbesten zufrieden. Ein flammendes Plädoyer für die kompromisslose Selbstentfaltung und das Recht, Karriere und Sexualität nach eigenen Regeln zu gestalten. Erinnern wir uns an die Frau, die alle Barrieren für die heutigen Stars eingerissen hat. Express Yourself ist ein Aufruf zum Handeln. Wartet nicht auf Erlaubnis, sondern nehmt euch euren Raum. Ein zeitloser Klassiker der Freiheit. Madonna mit Express Yourself.

0: Frauenrechte sind heute intersektional und inklusiv. Lady Gaga kämpft mit Born This Way für die Rechte aller Frauen, unabhängig von Herkunft oder sexueller Orientierung. Wir sind alle perfekt geboren. Diese Botschaft ist die Nationalhymne für Stolz und Akzeptanz geworden. In Frauenpower 3 feiern wir die Vielfalt und den Kampf gegen jede Form von Diskriminierung. Ein massiver Dance-Track, der uns daran erinnert, dass der Kampf um Gleichberechtigung uns alle betrifft. Seid stolz auf euch!
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Finanzielle Unabhängigkeit war und ist der Schlüssel zur Befreiung der Frau. Destiny's Child feierten mit Independent Women Part 1 schon um die Jahrtausendwende das eigene Einkommen und die Freiheit, die daraus entsteht. Das Haus, das Auto, die Ringe, alles selbst bezahlt. Wer sein eigenes Geld verdient, lässt sich keine Vorschriften mehr machen. Frauenpower 3 präsentiert euch diesen Meilenstein für das Empowerment junger Frauen. Ein Aufruf zur ökonomischen Souveränität, der heute noch genauso laut schallt wie damals.

Jetzt wird es ernst. Beyoncé stellt in Run the World Girls die ultimative Machtfrage. Wer führt diese Welt an? Die Antwort ist ein donnerndes Girls. Ein Song über weibliche Führungskraft und das unermessliche Potenzial von Mädchen weltweit. Beyoncé zeigt uns eine Vision, in der Frauen nicht mehr um Teilhabe bitten müssen, sondern die Richtung vorgeben. Run the World Girls ist ein visionärer Track, der uns alle motiviert, heute noch die Welt zu erobern. Hier ist Queen Beyoncé.

Zum krönenden Abschluss feiern wir den Zusammenhalt. Denn Frauenrechte wurden nie im Alleingang, sondern immer durch Solidarität erkämpft. Gemeinsam sind wir eine unbesiegbare Familie, die sich gegenseitig stützt. Elke verabschiedet euch musikalisch mit dem zeitlosen Groove von We Are The Family und Sister Sledge. Ein Song, der uns daran erinnert, dass wir gemeinsam am stärksten sind. Wir halten zusammen, wir feiern unsere Erfolge und lassen niemanden allein. Das ist die wahre, nachhaltige Frauenpower. Heute und für immer. Mit Sister Sledge und We Are Family endet nun meine Sendung Frauenpower 3 hier bei Radio Haspel. Wir haben heute viel gehört, über Schmerz, Sieg, Unabhängigkeit und vor allem über unsere hart erkämpften Rechte. Ich hoffe, diese Songs und ihre Geschichten begleiten euch mit erhobenem Haupt durch die Woche. Musik ist unser Sprachrohr und heute haben wir es laut genutzt. Ich danke euch fürs Einschalten und für eure Zeit. Mein Name ist Elke und ich sage, bleibt mutig, bleibt laut und vor allem bleibt ihr selbst. Geht euren Weg stolz und selbstbestimmt, denn ihr seid einfach the best. Bis zum nächsten Mal. Hört weiter fleißig unser Programm, denn die Sendungen von Brady, Yoshi, Andy und Lenny sind sehr hörenswert. 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Bis bald, eure Elke.

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2: Heute machen wir eine musikalische Reise durch Nordeuropa, und zwar Dänemark, Norwegen, Schweden und Finnland. Einmal kunterbunt, und wir beginnen mit Europe aus Schweden und The Final Countdown.

Die Musiker dieser norwegischen Band haben definitiv zu viel Santana gehört. Anders kann ich es mir nicht erklären, aber ihr sind Titanic und Sultana. Hört euch das an. Wunderbar.

Auch Covern will gelernt sein. Und dass das wirklich gut klappt bei Nightwish, das wissen wir. Und hier haben wir auch was für die Ohren dazu. Over the hills and far away, Nightwish aus Finnland.

aus der skandinavischen Abteilung Prog-Rock habe ich jetzt ausgesucht, die Flower Kings. Stardust We Are. Schön viel Spaß mit Flower Kings.

0: und nochmal ab nach Finnland, ins Land der Seen und Saunen. Hier kommen an Hammerfall und Hearts on Fire.
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Bleiben wir noch kurz in Finnland. Eine Band, die uns der Peter des Öfteren schon mal beschert hat, bei 3 für dich, das sind die 69 Eyes. Und hiervon habe ich ausgesucht Lost Boys oder 69 Eyes.

0: Neues.
1: Einer meiner Favoriten aus Norwegen, das sind die Green Carnation. Und ich habe hier den heftigen Song ausgesucht, Crushed to Dust. Green Carnation.

So, unsere Reise ist beendet. Odin und Thor haben wir zwar nicht getroffen, aber ich hoffe, euren Musikgeschmack und den Schlusspunkt setzt für heute Evergrey mit In Orbit. Viel Vergnügen, bis zum nächsten Mal, euer Yoshi.

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1: Schön, dass ihr wieder eingeschaltet habt. Ich bin Elke und wir starten jetzt eine neue Ausgabe unserer Reihe Words. Das Konzept ist einfach. In jeder Sendung steht ein einziges Wort im Fokus, das in jedem Songtitel vorkommen muss. Heute wird es wild, denn unser Wort der Stunde lautet Wolf. Ob auf Deutsch als Wölfe oder international als Wolves. Ich habe eine Playlist zusammengestellt, die Zähne zeigt. Von Rockklassikern über Heavy Metal bis zu modernem Pop streifen wir heute durch das musikalische Revier. Also spitzt die Ohren und dreht die Lautstärke hoch. Das Rudel ist los. Willkommen bei Words Wolf hier bei Radio Haspe. Wir stürzen uns kopfüber in die Neonlichter der 80er Jahre zu einem Song, der das Lebensgefühl einer ganzen Generation prägte. Inspiriert vom Rhythmus der Großstadt und der Spannung einer Verfolgung im Dschungel, schufen Duran Duran mit Hungry Like the Wolf hier einen Sound, der zwischen New Wave und Disco oszilliert. Der unverkennbare Basslauf von John Taylor und das ikonische Lachen am Anfang simulieren das Herzklopfen eines Jägers auf der Pirsch. Es geht um Besessenheit und das animalische Prickeln auf der Haut. Elke präsentiert euch diesen Meilenstein bei Words Wolf auf Radio Haspe. Die ultimative Hymne für alle, die heute Nacht noch etwas vorhaben.

Wenn Ritchie Blackmore seine Stratocaster anwirft, entstehen Welten aus Licht und Schatten. In Wolf to the Moon vom 1995er Album Stranger in Us All führt er uns direkt unter den fahlen Schein des Vollmonds, wo die Grenzen zwischen Mensch und Natur verschwimmen. Die kraftvolle Stimme von Dougie White verleiht der Geschichte über Sehnsucht und Freiheit eine fast schon greifbare Tiefe. Bei Words Wolf ist dies der Song für alle einsamen Wanderer, die ihren Weg im Mondlicht suchen. Eine perfekte Symbiose aus Hardrock Power und mystischer Melancholie, die Freiheit in jeder Note atmet.

Wir bleiben beim Hardrock der alten Schule und lassen die Hammond-Orgel heulen. Uriah Heep entführen uns mit Night of the Wolf in eine Welt, in der die Nacht noch dem Raubtier gehört und das Ungewisse im Schatten lauert. Mit packenden Melodien und einer dramatischen Inszenierung ist dieser Titel ein absolutes Highlight in unserem Wolf-Special auf Radio Haspe. Es ist ein Song voller epischer Breite, der zeigt, wie zeitlos das Thema Wolf in der Rockmusik ist. Taucht mit Elke ein in die Dunkelheit. Das Rudel wartet bereits.

Ronnie James Dio, die unvergessene Stimme des Heavy Metal, brachte uns 1990 dieses tonnenschwere Epos Lock Up the Wolves. Es ist eine Warnung an alle, die versuchen, die wilde Natur oder die inneren Dämonen einzusperren. Man kann die Wölfe zwar wegsperren, aber ihr Heulen wird man niemals zum Schweigen bringen. Dios Gesang schwebt über den massiven, bluesigen Riffs wie ein einsamer Wolf über einer Schlucht. Bei Words Wolf brechen wir jetzt die Ketten der Gefangenschaft und entfesseln die Energie, die in uns schlummert.

Shapeshift. Mit diesem Wort beginnt eine der intensivsten Reisen in die Tierwelt, die der Metal je gesehen hat. James Hetfield nutzt auf dem legendären Black Album das Bild des Werwolfs für die Rückkehr zur ehrlichen Urnatur des Menschen. Die schweren, stampfenden Riffs simulieren den Gang eines Raubtiers durch das Unterholz, während der Text von Of Wolf and Man die Schärfung der Sinne im Einklang mit dem Wald beschreibt. Elke bringt euch diese geballte Energie auf Radio Haspe. Ein Plädoyer für die Freiheit und die unzertrennliche Loyalität innerhalb des Rudels.

0: Dave Mustaine liefert uns eine präzise technische Antwort auf den Wolfsmythos. She-Wolf handelt von einer gefährlichen Verführung und der Macht der weiblichen Instinkte, verpackt in messerscharfe Gitarrenduelle, die wie ein Kampf zweier Rivalen im Unterholz wirken. Dieser Speed-Metal-Klassiker zeigt die rasanten und gefährlichen Seiten der Nacht. Vorsicht bissig! Megadeths huldigen der Wölfin mit einem Song, der durch Mark und Bein geht und auf Radio Haspe keinem Metalhead fehlen darf.
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Jetzt wird es bei Words Wolf sakral und gewaltig. Powerwolf haben in Son of a Wolf den Wolf zu ihrer Religion erhoben und Attila Dorn nutzt seine opernhafte Stimme, um uns die dunkle Legende ihrer Vorfahren zu erzählen. Mit bombastischen Chören und orchestraler Wucht feiern sie Stolz, Herkunft und die unzerbrechliche Gemeinschaft des Rudels. Auf Radio Haspel lassen wir die Wolfsmesse beginnen. Ein Song, der zum Mitgrüllen und Faustrecken einlädt.

Symphonischer Metal in Perfektion erwartet uns jetzt aus Finnland. Nightwish erzählen in Seven Days to the Wolves vom heraufziehenden Schicksal in Gestalt eines Wolfes, inszeniert als episches Duett zwischen Annette Olsen und Marco Hitala. Die Wucht der Instrumente und die nordische Melancholie erzeugen eine Spannung, die man fast greifen kann. Ein cineastischer Countdown zur Wildnis, den Elke für euch aus den Archiven geholt hat. 7 Tage Zeit, wir haben allerdings nur 4 Minuten für dieses Meisterwerk.

Wir reisen weiter in den hohen Norden zu eisigen Winden und heulenden Rudeln. Dragony liefern uns mit Wolves of the North den Soundtrack für Schlachten im Eis und den Zusammenhalt nordischer Krieger. Dieser melodische Power Metal fängt die raue Natur perfekt ein und beweist, dass man sich gegen jede Kälte stemmen kann, solange man als Wolves of the North siegreich hervorgeht. Ein heldenhafter Track für alle Krieger hier bei Words Wolf.

Niemand klang so sehr nach rauem Asphalt wie Lemmy Kilmister. In The Year of the Wolf ist ein dreckiger Rock'n'Roll-Bastard ohne Schnickschnack und Kompromisse. Wenn der Bass grollt wie ein knurrender Wolf, geht das direkt in die Magengrube. Elke präsentiert euch hier bei Radio Haspe die absolute Unbeugsamkeit einer Band, die den Wolf im Herzen trug. Laut, schnell und ehrlich, so wie Rockmusik sein muss.

Punkrock war schon immer die Stimme des Widerstands und Rise Against nutzen in Wolves das Rudel als Metapher für kollektive Stärke gegen Ungerechtigkeit. We are the Wolves at the Gate, diese Zeile ist ein Versprechen, Mauern einzureißen und für das Richtige einzustehen. Ein hochenergetischer Weckruf bei Words Wolf, der uns daran erinnert, dass wir gemeinsam unbesiegbar sind. Solidarität kann verdammt laut klingen hier in der Sendung Words Wolf.

Bono blickt in diesem emotionalen Song zurück auf die harten Straßen Dublins und eine Jugend, die durch Feuer und Eisen geformt wurde. Raised by Wolves thematisiert traumatische Erlebnisse und die Widerstandskraft, die man entwickeln muss, um zu überleben. U2 nutzen das Wolf-Motiv hier als starkes Statement gegen Gewalt und für die Härte des Lebens. Es ist ein atmosphärischer Rocksong mit Tiefgang, den Elke euch jetzt vorstellt.

Eddie Vedder und Pearl Jam entführen uns mit Super Blood Wolf Moon und ein seltenes astronomisches Ereignis. Grunge-Legenden treffen auf modernen Rock in einem wilden Ritt durch die Gezeiten des Lebens. Der Song leuchtet so hell wie der Vollmond selbst und feiert die mystische Energie, die uns in besonderen Momenten verbindet. Bei Words Wolf lassen wir uns von diesem Rhythmus aus Seattle mitreißen. Nur hier bei Radio Haspe.

Progressivrock für echte Genießer und Entdecker. Arena erzählen eine komplexe Geschichte voller Wendungen, die sich Zeit nimmt, ihre dichte Atmosphäre zu entfalten. Zhivago Wolf ist ein cineastisches Abenteuer für Kopf und Herz, das beweist, dass der Wolf auch in anspruchsvollen musikalischen Welten ein faszinierendes Thema bleibt. Ein echtes Hörerlebnis für die Sinne. Präsentiert von Elke bei Words Wolf.

Weg mit dem Banjo, her mit den peitschenden E-Gitarren. Mumford und Sons zeigen hier in The Wolf ihre ungezähmte Seite und besingen das Entfesseln innerer Kräfte. Es ist ein moderner Rockklassiker über den Moment, in dem die Masken fallen und das wahre Gesicht zum Vorschein kommt. Elke hat diesen Track für alle ausgesucht, die den Drang nach Freiheit spüren. Lass den Wolf raus hier auf Radio Haspe.

Elfenhafte Klänge aus Norwegen nehmen uns mit in den tiefen Wald. Aurora lässt uns mit Running with the Wolves die Welt durch die Augen eines wilden Tieres sehen. Ein Song über die Befreiung von menschlichen Sorgen und die tiefe Verbundenheit mit der Wildnis. Ihre kristallklare Stimme erzeugt eine magische Atmosphäre, die perfekt in unsere Sendung passt. Spürt den weichen Waldboden unter den Pfoten bei Words Wolf.

Es ist Zeit für den Vollmondtanz. Mit She-Wolf feiert Shakira die animalische Seite der Weiblichkeit mit einem unwiderstehlichen Beat und ihrem legendären Heuler zu Beginn. Sie zeigt uns bei Words Wolf, dass der Wolf auch im Club zu Hause sein kann und die Hüften zum Schwingen bringt. Ein Ausflug in den Elektropop, der die Nacht zum Tag macht. Elke sagt, schieb die Möbel beiseite, die Loba ist los auf Radio Haspe.

Ein Klassiker der 80er Jahre von den norwegischen Synthie-Pop-Legenden. Aha warnen uns mit Cry Wolf und Morten Harkets unverkennbarer Stimme davor, Fehlalarm zu schlagen. Schreie niemals Wolf, wenn keiner da ist. Der Song fängt die kühle Atmosphäre des Nordens perfekt ein und bleibt ein Ohrwurm, der niemals alt wird. Eine Reise zurück in die Zeit der großen Melodien, hier bei Words Wolf.

Moderner Pop trifft auf die tiefe Sehnsucht einer Reise durch die Nacht. Selena Gomez in Wolves beschreibt den Weg, den man bereit ist zu gehen, um jemanden zu finden, voller Ausdauer und Emotionen. Die Beats von Marshmello geben Wolves dabei einen ganz neuen elektronischen Herzschlag. Elke präsentiert euch diesen Welthit über die Pfade, die wir im Dunkeln zurücklegen, jetzt nur auf Radio Haspe.

Loyalität, Disziplin und der Schutz der Familie stehen bei Kontra K an oberster Stelle. Er bringt die Mentalität des Rudels in den modernen Deutschrap und vergleicht in Wölfe das Leben mit dem Überlebenskampf im Wald. Erfolg ist kein Glück, sondern das Ergebnis von Zusammenhalt und Schweiß. Ein starkes Statement für alle Kämpfernaturen da draußen. Präsentiert in Words Wolf hier bei Radio Haspe.

Musik hat die Kraft, dorthin zu schauen, wo es weh tut. Die Toten Hosen nutzen das Märchenmotiv Böser Wolf, um über den Missbrauch und die Angst hinter bürgerlichen Fassaden zu sprechen. Campino verzichtet auf Punk-Attitüde und wählt eine bedrückende Intensität, die zum Nachdenken anregt. Ein wichtiger Song gegen das Schweigen und für mehr Zivilcourage, den wir hier bei Words Wolf bewusst würdigen.

Ehre. Doro Pesch liefert uns mit Cry Wolf eine leidenschaftliche Hymne auf das heilige Tier der Heavy-Metal-Kultur. Powerfrau trifft auf Powertier in einer Kombination aus Headbanging und Herzblut, die seit Jahrzehnten besteht. Elke präsentiert euch diese lebende Legende mit geballter Frauenpower. Ein absolutes Muss für jedes Rudel.

Eine Legende der deutschen Rockmusik blickt mit seinem Song Wölfe auf die Natur der Wölfe als Symbol für Freiheit und Unberührtheit. Peter Maffay versteht es wie kaum ein anderer, Geschichten mit seiner markanten Geschichte zu erzählen, die tief unter die Haut gehen. Ein gefühlvoller und dennoch kraftvoller Beitrag zur deutschen Rockgeschichte, den wir heute in Words Wolf bei Radio Haspel gemeinsam genießen.

Wenn Sias gewaltige Stimme auf David Guettas treibende Beats trifft, entsteht pure Magie. She-Wolf ist ein moderner Dance-Hit über das Zerbrechen und das Wiederauferstehen. Eine Wölfin, die in Stücke fällt, aber niemals aufgibt. Ein kraftvolles Energiepaket für die Tanzflächen dieser Welt, das zeigt, dass der Wolf auch in der modernen Popkultur unbesiegbar bleibt. Viel Spaß mit diesem Welthit hier bei Radio Haspel.

Zum krönenden Abschluss wird es hochemotional. Die wohl schönste Wolf-Ballade unserer Zeit fragt nach dem Verbleib der Wildnis und der alten Legenden. Powerwolf zeigen hier in Where the Wild Wolves Have Gone ihre sanfte, verletzliche Seite mit Klavierklängen und einer Stimme, die die Seele berührt. Ein majestätischer Ausklang für unsere Reise, der uns mit einer Gänsehaut in die Nacht entlässt. Wo sind die wilden Wölfe hin? Die Antwort hallt in uns nach. Die Feuer hier im Studio brennen langsam nieder und wir sind heute gemeinsam weite Wege gegangen. Durch die glitzernden Jagdgründe des Pop, die düsteren Wälder des Heavy Metal und die nachdenklichen Pfade des Deutschrock. 25 Songs voller Biss, Loyalität und ungezähmter Energie liegen hinter uns. Und ich hoffe, diese Reise hat euch gezeigt, wie tief der Wolf als Spiegel unserer eigenen Seele in der Musik verwurzelt ist. Mein Name ist Elke und es war mir eine Freude, euch heute durch World's Wolf zu begleiten. Ein riesiges Dankeschön an alle da draußen fürs Mitrocken, Mitheulen und Mitfühlen. Ihr seid das beste Rudel, das man sich wünschen kann. Nehmt ein kleines Stück dieser wilden Kraft mit in euren Alltag, passt gut auf eure Liebsten auf und lasst euch niemals einen Maulkorb verpassen. Träumt von weiten Wäldern und klaren Sternennächten, bis uns der Ruf der Wildnis wieder zusammenführt. Vergesst aber nicht, unser Programm hat noch viele andere tolle Sendungen zu bieten. Und schaut bitte auch zwischendurch mal auf unserer Website www.radiohaspe.de und in unserem YouTube-Kanal vorbei. Bis bald, eure Elke.

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1: Ja, und wieder ist es passiert. Yoshi und ich haben uns getroffen. Diesmal nicht am Kaffeetisch, eher am Biertisch mit German Sushi. Ja, und da müsst ihr jetzt durch. Dies ist Table Talk 4, unsere Chaos-Sendung auf Radio Aspe. Diesmal geht's um Yoshis Konzerte und andere Katastrophen. Doch vorher ein kleiner Rückblick auf die Sänger, die wir mal hatten im Table Talk. Jetzt geht's los mit unserem Live-Special hier auf Radio Aspe, Table Talk 4.
2: Wie gesagt, geht's also speziell, ich spreche mal jetzt über Konzerte, oder gibt's nochmal, wie gesagt, eine Sache von einem Sänger zu berichten, der nicht ganz unbekannt ist, Roy Wilson. Sänger bei Genesis zuletzt. Macht ja sehr viel Solo, war vorher bei Skritkin, einer Hardrock-Band. Aber wie gesagt, kam dann zu Genesis, nachdem Phil Collins offiziell ausgestiegen war. Und die CD kam dann auch raus. Ich glaube, der erste CD-LP kam ein bisschen später, war ja damals schon so diese CD-Zeit hier, die Calling All Stations. Haben wir auch schon öfters mal im Programm.
3: Den Song haben wir öfter im Programm.
2: Ja, genau, richtig. So, jetzt ist Folgendes passiert. Also, die spielen Genesis. Und die Artengeschichten, Los Endos zum Beispiel, das ist ein Part, der sehr lang instrumental ist. Und dann war angedacht, dass Roy Wilson in dieser Zeit, wo dieser, ich sag mal, Instrumentalpart läuft, mit einem Fahrstuhl hochfährt, ne, so in der Bühnenhöhe, im Dunkeln und dann oben weiter singt. Das Thema war, Roy Wilson war wohl nicht ganz so schwindelfrei und das muss richtig eine richtige Rappelkiste gewesen sein. Also ist der schon, er sagt das selbst, er hat etwas Braunes in der Hose. Sprich, er hat sich Angst in der Hose gemacht. Ist also, wie gesagt, während dann der Tony Banks, glaube ich, der Keyboarder, da den Solo hinlegte, diesen fast so hochgebollert, ne, sticht dann aus, hatte so eine kleine Plattform und stellt dann fest, hat so um, ist, oh Scheiße, ich habe da ein Mikro vergessen.
3: Oh Scheiße. Scheiße im doppelten Sinne. Einmal in der Buchse und einmal ohne Mikro.
2: Im doppelten Sinn, richtig, genau. So, wir waren so Konzerte, das ist ein bisschen Neueres. Aber es gibt noch ein schönes, gut, ich meine, Heap ist immer ein Thema. Jetzt, diesmal Mick Box, der ist ja wirklich der Ur-Heap schlechthin. Er muss 75 gewesen sein, da waren die auf US-Tour gewesen. Mit Return to Fantasy. War damals wirklich ein starkes Album und auch eine tolle Tournee. Und dann passierte Folgendes. Vor Konzertbeginn ging die Box auf der Bühne, so mal ein bisschen gucken noch, ne? Hat aber vergessen, seine Taschenlampe mitzunehmen. Oder der Roadie hatte die vergessen, die einzuschalten. Da ist er kurz vom Konzert in den Konzertgraben gefahren. Und boom, richtig schön auf den Arm, den rechten Arm, ne? Richtig schön Schmerzen. Also wollten wir das Konzert nicht ab, sondern hat dann gesagt, okay, nehme ich mir eine Pulle Korschnack, tue mir die auf den Zahn und dann geht's. Und tatsächlich, er spielte auch und lief alles gut. Und dann kam ein paar Tage später ein Foto, mit Box mit Gipsbein, mit Gipsarm, ne, also mit dieser rechten Arm. Und dann wunderte man sich, weil hat er doch gespielt gehabt, der, man wusste, wo das denn Unfall hatte, und dann habe ich mit Box mal gefragt, was da wirklich passiert ist. Ich habe den irgendwie ein paar Mal ja Backstage getroffen, und erzählte mal voll eine verrückte Geschichte. Ich dachte, ja, das stimmt, also er ist, wie gesagt, vor Konzertbeginn runtergefallen, ist dann die Pulle Korschnack auf den Zahn getan, hat er wohl damals gerne getrunken. Konzert war zu Ende, er war total begeistert, aber auch richtig Knülle bis zum geht nicht mehr, geht zum Bühnenrand und fällt nochmal runter auf den gleichen Arm, Arm gebrochen.
3: Scheiße, das ist ja echt schon so slapstick-mäßig.
2: Ja. Ach Gott, ja,

0: ihr kennt ja noch MTV,
1: Ja,
0: die
1: klar.
0: ist, das war ja im Prinzip so, jetzt mal Konzerte gesehen, so gesehen im Fernsehen, in kleinen Schnitten oder Videos und so weiter und so fort. Folgendes, Jimmy Page von Led Zeppelin, den kennt man ja, der ist ein bisschen exzentrisch, der Typ ja nun auch, ist irgendwie in New York im Hotel, ne, dreht sich abends ein bisschen was ab, so liegt so auf seinem Bett, macht MTV an und dann kommt Whitesnake, David Coverdale zu Whitesnake. Und spielen, das kann man dann vielleicht auch mal einbauen, dann bei Gelegenheit, Still of the Night. Wer den Song kennt, der weiß, das ist so ein absoluter Led Zeppelin-Klon. Ne, so richtig so schön abgekupfert bis zum geht nicht mehr wissen, aber auch David Coverdale war der Fan von Led Zeppelin. So, das war der Hund, das war nicht ich. Man hört ihn. Auf jeden Fall, er sieht dann Whitesnake auftreten. So, der Sound ist schon ziemlich Led Zeppelin-mäßig, so auch dieses gestotterige Gesang, den der Robert Plant so drauf hatte. Und dann kommt der Gitarrenpart und ich glaube, Vandenberg war der Gitarrist damals bei Whitesnake. Der nahm sich dann auch noch einen Geigenbogen, das war so das Markenzeichen von Jimmy Page und zog den so rüber. Da war für ihn, für Jimmy Page klar, das ist David Cover-Version. Er schreibt dann oder im Interview oder hat er dann gesagt, er ist dann besoffen aus dem Bett gefahren, auf den Arsch gesetzt, weil sowas hat er noch nicht erlebt. Aber das war auch eine coole Story. Nebenbei Jimmy Page, kommen wir wieder zum Live-Konzert 1982. Er spielte die Band Yes. Yes kennt man ja. Hatten das Album 90-125 rausgebracht. Titel kennt jeder. Oh no, the only heart. War ja so richtiger, also für Yes-Fan ist ein richtig kommerzielles, tolles Album. Ich meine, gesagt, ist auch ein hervorragendes Album. Ja gut, die Zugabe wird verlangt, wird auch gespielt. Dann rennt da so ein kleines Männchen auf der Bühne rum mit der Gitarre, barfuß, und ich denke mal, Knüll bis zum geht nicht mehr. Und ich spiele so einen Rockschlager, so irgendwie so Rock Around the Clock, irgendwas in der Richtung. Ich kann mich nicht mehr ganz genau erinnern. Auf jeden Fall, das Ding war in E-Dur, das weiß ich. Der Gitarrist spielte C-Dur und guckte ich immer hin und es war kein geringer als Mr. Jimmy Page. Das war auch eine coole Kiste.
1: Und was spielen wir jetzt? Spielen wir das Led Zeppelin-Stück von Whitesnake
0: Ja,
1: oder spielen wir das Led
0: klar, passt ja
1: Zeppelin-Stück
0: beides. Ja,
1: von
0: passt ja
1: Led
0: beides. Ja, ja,
1: Zeppelin?
0: ja. Ne, machen wir.
1: Ja, lasst euch überraschen. Wir machen eins von beiden. Ihr
0: Ja,
1: werdet es euch hören. Wir lösen es
0: genau.
1: später mal
0: Jo,
1: auf.
0: jo.
1: Oder ihr könnt ja in den Sendeplan gucken.
0: Ja, das ging auch.

0: Aber vielleicht gehen wir noch ein bisschen weiter zurück. Es gibt noch eine Band, die ich nicht mag, die ich absolut nicht mag, aber gezwungenermaßen dreimal sehen musste. Aber ich muss das mal kurz...
1: Lass mal überlegen. Welche Band magst du nicht und die du dreimal sehen musst? Das ist Police.
0: Mag ich nicht, nur einmal gesehen. Nein, es war eine Vorband sozusagen. Man muss auch sagen, die hat zwischendurch den Namen auch mal kurz geändert, aber ich mache die Sache kurz.
1: Ja, er hat ja auch noch kurz geändert.
0: Ganz
1: kurz.
0: Ja, richtig, genau. Ja, ich muss jetzt mich überlegen. Das war 1974, Westfalenhalle. Und zwar war das der Great Easter Festival 1974, also Osterfestival Dortmund-Westfalenhalle. Als Headliner waren Deep Purple.
1: Aber die Band magst du ja.
0: Die mag ich, ja, ja, die waren ja der Headliner. Aber wie gesagt, dann spielten einige andere Bands im Vornherein. Und dann waren hier bei East of E mit Jigga Jig, kennt man vielleicht noch. Oder auch Randy Pye, deutsche Band. Ivy Driver, ne, haben wir auch das mal im Programm. Ne? Mhm. Wir war eine Band dabei, die hieß Chicken Jack. Eine Bluesband sollte das sein.
1: Chicken Jack. Das klingt ja wie ein schlechtes
0: Stanley Webbs Chicken Jack. Ja, die Keyboarderin war später dabei. Ja, so ungefähr. Ja. Die Keyboarderin, die später dann zu viel weggegangen, hat auch eine gute Entscheidung getroffen. Auf jeden Fall dieser Stan Webb mit seinem Chicken Jack, der spielte oder versuchte zu spielen, der kotzt irgendwie so ins Mikro, der sagt nicht, also war ich erstmal Bier holen und gedacht, boah, ey.
1: Mikro.
0: Das Ding musste der nie wieder ziehen.
1: Das ist wirklich einmalig.
0: Das Ding musste der nie wieder ziehen, das wird auch nie wieder passieren, das wirst du zwar hindern wissen. Ja gut, das war 1974, 2 Jahre später, mein erstes Euroheap-Konzert auch in Dortmund, 1976, Return to Fantasy-Tournee. Also ich bin einer der wenigen Heap-Fans, die noch leben und David Byron noch live gesehen haben. Und ich sollte als Vorband UFO spielen. Das war ja schon meine Adresse.
1: Haben wir ja auch oft im Programm.
0: Ja, nur die Sache hat dann nicht geklappt. Irgendwie einer war da krank geworden oder wollte nicht, auf jeden Fall hatten sie dann eine Ersatzband gehabt, die nannte sich Broken Glass. Kannte ich nicht. Ja, ich denke, na gut, gibt ja eine Chance. Manche Vorbands sind gar nicht so übel gewesen. Und dann kommt dieser Gitarrist auf die Bühne. So, der sah irgendwie so aus, so als wenn er irgendwo, naja, seit 3 Tagen nichts mehr gegessen hätte. Dafür war das gleiche dann doppelt getrunken. Und die Stimme kennst du doch. Es war kein geringerer als Stan Webb von Chicken Jack. Er hat seine Band umgetauft in Broken Glass. Ist also wieder für mich Bier holen. Boah, Hammer, gut.
1: Aber du musst noch ein drittes Erlebnis mit der Band gehabt haben.
0: Ja, besser wird ja noch schlimmer. Alle schlechten Dinge sind 3. Und es passiert Folgendes. 1977, wer kann es sein? Uriah Heep auf Tournee mit In Lost and Victim, ein Hammerkonzert, wirklich, es hat gekracht mit John Lawton, ein neuer Sänger und Hensley in glänzender Form und. Und als Vorbild in Münster, in der Münsterlandhalle, nicht Broken Glass, sondern Chicken Jack. Und wieder war ich Bier holen.
1: Ich hätte jetzt Chicken Glass erwartet
0: oder so. Ja, ja. Ich denke, das kann nicht wahr sein, ne?
1: Jetzt haben wir so viel Heap, spielen wir Heap, ne?
0: Ja, klar, mach mal.
1: Alles klar, jetzt habt ihr ein paar Minuten Zeit, euch zu entspannen. Wir gehen auch mal Bier holen.
0: Jo, mach mal kurze Pause, dann geht's gleich weiter.

0: So, ich hoffe, ihr habt Hieb genossen. Wir haben frisches Bier geholt. Wir sind wieder da.
1: Jo,
0: Und
1: jo.
0: der Joschi hat bestimmt noch ein, so eine Konzerte hier zu bieten. Also wir machen hier den Table Talk, das habt ihr sicher schon mitgekriegt. Deswegen habt ihr so ein paar Nebengeräusche dabei, den bellenden Hund. Oder wenn wir jetzt hier mit unseren Kaffeetassen anstoßen.
1: Jo, hört man,
0: War doch
1: ne?
0: ganz klar
1: Ja,
0: Kaffeetassen, oder? Ja.
1: das sind Kaffeetassen.
0: Paderborn, unser Sponsor Paderborner
1: Ja,
0: Kaffeetassen.
1: genau.
0: Ja, damit haben wir das auch erledigt.
1: Mit dem Bier
0: So.
1: holen. Bier holen wollen Sie.
0: Bier holen,
1: Ja.
0: das war jetzt genau das Stichwort.
1: Also bis, ich sag mal so, lass mich jetzt mal schätzen. Ich meine, da muss man in meinem Alter muss man manchmal so ein bisschen so den Gehirnschmalz hier nochmal aktiv machen. Ich glaube, so bis 1977 war es nicht verboten, eigene Getränke mit in die Hallen zu bringen. Da kamen die noch nicht auf die Idee, dass sie sagen, wir machen Monopol, kommt nichts mehr rein. Und dann müsst ihr da teure Bier kaufen, sondern man konnte sich wirklich da alles mit reinschleppen. Hieß früher, die Standardausrüstung war natürlich dann gewesen, Kühltasche, wir waren damals die Swamp-Anhänger, Swamp hier von
0: Swamp, ja,
1: Meshack, ja
0: sicher,
1: klar,
0: der Sumpf.
1: also hatten wir dann wirklich tatsächlich zu jedem Konzert eine Kühltasche mit, wo dann die Martini-Pullen drin waren und die Oliven durften nicht fehlen und dann natürlich diverse Bierchen, so und das hat sich dann irgendwann mal geändert, weil irgendwelche Bekloppten dann wirklich dann tatsächlich Flaschen auf die Bühne geworfen und auf die Musiker oder so und dann habe ich auch schon mal gesehen, dass Frank Zappa dann sagte nach einer halben Stunde, das war's, Freunde, haut dem Arschloch eins rein, könnt euch bei dem bedanken, dass ich nicht mehr weiterspiele. Alles erlebt. Auf jeden Fall kam jetzt ja noch dazu, die Ausrüstung war ja jetzt, wie gesagt, die Getränke. Die zweite Sache war, wie ist man da aufgetreten? Also das heißt, man hatte eine Schlachhose angehabt, eine Schlachhose und da meine Tante Schneiderin war, weil sie nur eine Schlachhose, die war dann so XXL-Schlachhose, ich habe mir so ein Karloch reingesägt. Ich bin ja nun nicht der Allergrößte, muss man ja sagen. Zwar 175 Zentimeter, ein Zentimeter hört sich das viel an, ist aber nicht unbedingt viel bei einem Konzert, also brauchte ich dementsprechend die richtigen Schuhe, sprich Plateausohlen. Und da war ja früher alles Stehkonzerte, um viel zu sehen, also war ich so 10, 12 Zentimeter in der Normalfalle größer. So, und das waren dann die Sondermodelle, das waren so Stiefeletten. Blau-Schwarz in nachgemachten Schlangendesign.
0: Oh,
1: Ah ja,
0: richtig ultra
1: ja,
0: cool,
1: aber
0: ja.
1: natürlich der einzige Nachteil, weil die Dinger waren aus Kunstleder.
0: Ja, super, da kannst du hinterher drin schwimmen, wenn du
1: Ja, so
0: drin
1: ungefähr. Da
0: stehst.
1: muss man sich also vorstellen, du ziehst sie an, fährst dann mit Bus und Bahn, weil wir noch keine Autos hatten in dem Sinne, was ich von Gelsenkirchen nach Essen, Dortmund, wo soll ein Zimmer hin? Dann hast du 2 Stunden mit Konzert und dann eine Stunde zurück. Dann sagen wir mal 4, 5 Stunden hast du die Dinger an den Latschen gehabt. Dann kommst du nach Hause, dann sagt dir der Vater, hör mal, die Dinger ziehst du mal draußen aus, so ist ja Notstand. Ich sag, du kannst dir vorstellen, du hast Schweißflüsse in den Dingern gehabt, ohne Ende. Also war das nur mit Waffenschein erlaubt. Also die im Flur oder am besten auf der Treppe draußen anziehen, durchlüften, dann ging es. Sonst kamst du nie rein. Aber das waren so die Konzerte, die man erlebt hat. Da war ich, wie gesagt, eine Band, die ich bis heute schätze und die werden wir noch einfach mal reinnehmen. Eine Band, die, ich habe keine einzige LP von denen, noch nicht keine Single, keine CD, aber die sind trotzdem super, nämlich live, als in Status Quo. Ich meine, da waren ja früher noch, da gab es noch keine Sender, die sie sich hinten dran gepflanzt haben, die haben also diese langen Kabel gehabt und die sind da über die Bühne wie die Irische rumgetobt und ich habe mich immer gewundert, dass sie da keine Knoten reingemacht haben und das war schon eine Leistung.
0: Wahrscheinlich haben die vorher so eine Choreografie geübt, damit die Kabel nicht
1: Ja,
0: gegeneinander
1: irgendwie
0: wirken.
1: muss das sein. Oder die haben, was ich nicht, keine Ahnung, wie gemacht haben. Aber es ist gut, da ist so eine Band, ich sag mal, Roll Over, Lay Down und so weiter, die kannst du eigentlich nur live hören. Ja, das australische Pedantenstück dazu ist AC/DC oder als Hardrock, aber muss man auch live gesehen haben. Haben wir auch.
0: Bei Status Quo haben wir aber doch, ich sage mal, das in Anführungsstrichen Problem. Wir können einmal die frühen Status Quo spielen, die ja ganz anders sind als die hinterher mit diesem Boogie Rock
1: Ja,
0: durch die
1: richtig,
0: Gegend gezogen sind. Was hätten wir denn gerne?
1: Lass uns doch einfach mal so Carolina ist so ein Mittelding, finde ich. Carolina ist ein schönes Teilchen.
0: Siehst du, da habt ihr wieder was zu hören. Jetzt habt ihr uns lang genug zugehört, jetzt gibt's mal wieder Mucke.

0: ACDC habe ich gerade erwähnt. Kann ich auch noch so eine kurze Erlebnis geben. Da war als Vorband waren die Wild Hearts. Die Wild Hearts ist eine schottische Band, deren großes Idol ist, ja wohl, natürlich ACDC. So, und dann war das in der Westfalenhalle und an diesem Tag, das müssen Dienstag oder Mittwoch gewesen sein, spielten sowohl Schalke als auch Dortmund nicht gegeneinander, sondern es ging darum, wenn Schalke gewonnen hatte und Dortmund gewonnen hätte, wäre Dortmund Meister geworden. Und Schalke wäre irgendwie im UEFA-Pokal rangekommen. Oh, dann hatten die das so gedreht, dass eine halbe Stunde vorher das Schalke-Spiel angefangen hatte, vor Dortmund. Und mitten während es dieses Jahr so spielte, hörtest du auf einmal so die halbe Halle schreien. Und die Jungs von SCDs wussten gar nicht, was los war, weil er da mitten in so einem Instrumentalpart und dann haben irgendwann den anderen gecheckt, das waren die Schalke-Fans, weil Schalke hatte 3-0 gewonnen. So, halbe Stunde später wieder, andere Hüfte, Dortmund hatte gewonnen. Dann wussten die Jungs von SCDs ja, warum haben dann irgendwelche Fußballhymnen gespielt? Also, man muss sagen, die Jungs waren sehr spontan, so vor Australien, ein richtig Spaß. Und da waren die Bierpreise schon höher, weil die kriegtest du nichts mehr reingeschleust. Da musstest du schon wirklich an den Stand gehen. Ne?
1: Aber ich glaube, die Australier haben sowieso teilweise coole Bands. Ja? Wenn die hier Hooters, wenn die mal anfangen, Deutsch zu singen, sowas wie Pissing in the Rhine, ich lache mich weg. Ne?
0: Ja, das ist ja. Obwohl, das ist, obwohl cool. Du kennst den Hintergrund. Wer hat gesagt, da bist du, okay, Pissing in the Rhine ist ein Ausdruck von einem amerikanischen General im Zweiten Weltkrieg. Als der Rhein war ja so mystisch für die ganzen Nazis, ne? Ja. Wir müssen jetzt mal über Nazis sprechen. Also natürlich ganz klar sagen, was das für ein Scheißpack war. Und er hat gesagt, okay, als sie über den Rhein rübergegangen sind, ja, die diverse Brücken da sich geholt haben, hat er gesagt, jetzt pisse ich mal in den Rhein rein. Also in den RH mit RE rein, ne? So, um den Nazis mal zu zeigen, nicht den Deutschen, sondern wirklich klar den Nazis zu sagen, ihr könnt uns mal, wir haben euch, ne? Und die Australier waren ja, wie gesagt, auch bei alliierter Seite haben auch viele Verluste gehabt. Aber deswegen mich den Hut, das doch gar nicht böse. Ganz im Gegenteil. Das finde ich eine lustige Geschichte. Aber du hast recht, Australien, Top-Bands.
1: Also, ich würde sagen, jetzt machen wir so ein kleines Doppelpack. Pissing in the Rhine ist nicht lang, das sind 1,52. Ja, den werdet ihr gleich nach AC/DC hören.
0: Finde ich gut, ja, passt super. Jo.
1: Dann haben wir einmal ein kleines australisches Pack hier. Das australische Pack.

0: Hat ein bisschen gedauert jetzt, waren zwei Titel. Wir sind back from Outback. Der Yoshi war noch eben auf, wie heißt das Ding, in Uluru und hat von da aus versucht, Pissing in the Rhine, aber hatte nicht so einen Druck drauf. Und jetzt, ja, mal gucken, was er jetzt drauf hat.
1: One of these days.
0: One of
1: One
0: these
1: of these
0: days.
1: days. Sprich, wir sprechen jetzt über Pink Floyd. Und zwar im Zusammenhang mit, wie kann man Getränke günstig doch irgendwie reinbekommen, ne? Ohne dass man das vorher leer trinken muss, das hat man auch
0: Ah,
1: schon erlebt.
0: jetzt kommt der Lifehack, also
1: Jetzt kommt
0: genau
1: der, ja,
0: zuhören.
1: jetzt Achtung, Achtung, das passt besonders gut bei Open-Air-Konzerten, eigentlich nur bei Open-Air-Konzerten. Ich gehe mal ein bisschen wieder in meine fantastische Musikvergangenheit 1989. Erstes Konzert in diesem Jahr war New Heap mit Raging Silence Tour, mit dem neuen Sänger, dem neuen Keyboard, obwohl die schon 3 Jahre da waren, aber wollte man sie noch nicht in Deutschland gesehen. Und dann kam es, Pink Floyd, Köln im großen Fußballstadion, Open Air. So, und man weiß, bei Pink Floyd, Joints brauchst du dir keine mitzunehmen, das Stadion qualmt auch so schon, aber du müsstest aber trinken. Also kam eine gute Freundin, die Frau von meinem Freund Emma, an den ich jetzt mal gedenke, weil er jetzt leider viel zu früh gegangen, von uns gegangen, auf die Idee. Ja, wie soll ich sagen? Die kam auf die fantastische Idee, wie man Wein reinbekommt. Wein, ne? Man Wein, wir trinken gerne Wein und Rotwein in dem Falle. Und zwar gab sie mir den Auftrag. Meine Mutter arbeitete damals in der Wolwart und mitten im Sommer war es ja das Open Air. Da sagte sie, guck doch mal, ob die in der Wolwart irgendwie noch Wärmeflaschen haben. Und ich sage,
0: Also das heißt bei euch auch Woolworth, wie bei uns hier, ja? Keiner sagt
1: ja.
0: Woolworths oder
1: Ja,
0: sowas.
1: Woolworth ist ja,
0: In der Woolworth, ja.
1: Wolwart, klar. Oder
0: Genau.
1: auch kurz die Wolle, ne?
0: Ja,
1: Also gesagt,
0: bei uns war es in der Woolworth.
1: ja, ich sag, wie jetzt? Ja, frag doch mal, die haben auch ein Auslager in Gladbeck, frag doch mal, ob die noch jetzt schon mal für den Winter oder vor dem Winter die Wärmeflaschen haben. So 6 bis 8 Stück. Aber ich sag, mache ich. Gut, ne? Mutter hatte dann auch angerufen und die hatte dann die besten Beziehungen. Die brachte dann tatsächlich dann auch mal, 8 Wärmepullen mit.
0: Diese
1: Ne?
0: Gummiteile, ne? Für den Rücken, wie du früher sagtest. Heißes Wasser rein und gib ihm.
1: Heißes Wasser kommt dann im Normalfall rein,
0: Ja.
1: aber eben, wie gesagt, nicht im Sommer. Da war der Gag dabei. Und ich löse gleich die Geschichte auf. Und es gab noch 15%. Wir waren dann so glücklich und waren dann noch mit mehreren Leuten und jeder kriegte dann so mehr oder minder anderthalb Wärmeflaschen. So, und dann kam der Trick von diesen im Bauch. Birgit, genau wie meine Brit. Birgit sagte dann so, jetzt machen wir nämlich Folgendes, wir spülen die schön aus, einmal die Pullen, füllen wir da Wein rein.
0: Wein deswegen, weil die Menge nicht so groß ist und der besser knallt, oder weil
1: Ja,
0: irgendwie auch
1: klar.
0: kein
1: Und,
0: Kohlenstoffverlust oder
1: ja,
0: nicht
1: ja,
0: so,
1: klar. Und wie
0: ne?
1: gesagt, die kontrollieren ja, du kannst ja keine Pullen mit reinschütten.
0: Ja.
1: So. Und dann habe ich gesagt, ja, wie willst du die jetzt an dem vorbeikriegen? Wie willst du das begründen? Dann sagt sie, ganz einfach, wir
0: Ein
1: sagen, das sind
0: Sitzkissen.
1: Sitzkissen. Ah, genau, das sind
0: Ja, da bin ich
1: Sitzkissen.
0: sofort drauf gekommen.
1: Also
0: Sitzkissen.
1: sie führen dann jeder mit einer Tab oder wie gesagt, auf den Kopf geteilt, also mit reichlich glitzernden Rotwein da rein. Sitzkissen, haben das Ding weggezogen, auch alle. Und dann stellten wir fest, scheiße, einer muss ja noch fahren. Aber es konnte gar nicht mehr fahren, dann musste man dann in Köln bleiben, die Nacht. Über, weil das, also wie gesagt, das haben wir nie gemacht. Da bin ich bis heute auch stolz drauf. Wir haben wirklich, wirklich viel Scheiße gebaut und auch gut gesoffen und so Klamotten, aber wir sind nie, nicht ein einziges Mal besoffen Auto gefahren. Das
0: Nee,
1: war
0: das.
1: so eine Sache, wo wir gesagt haben, okay, wer genug Geld haben, sollte man übernachten bei irgendwo. Und man auch wirklich im Auto, dann ist immer der Schlüssel im Kofferraum, damit, falls wir kontrolliert werden, wir nachweisen können, hier wollte auch keiner fahren. Oder wir gucken, dass wir irgendwo im Zelten oder sonst was. Und da muss ich sagen, Leute, feiern ja, aber bitte, bitte, wenn einer fährt oder derjenige, der fährt, bitte keinen Alkohol.
0: Ich habe es auch nie gemacht und ich würde es auch nicht machen. Und wir beide sitzen jetzt hier und trinken unser Bierchen und heute muss keiner mehr fahren. Und ihr müsst jetzt was erfahren, und zwar so was es als nächstes als Musik gibt. Pink Floyd.
1: Machen wir doch mal, ne?
0: Und
1: Ja,
0: Pink Floyd.
1: ja.
0: Pink Floyd. Bis
1: Gut,
0: dann.
1: ja.

0: Gut, und dann haben wir nochmal ein Live-Konzert, auch mit Getränken hat das zu tun, weil nicht wie wir was reingeschmuggelt haben, sondern dass man überhaupt was zu trinken kriegt. Das war auch eine Geschichte.
1: Wie, da gab es nichts zu trinken?
0: Da
1: Gar
0: gab's
1: nichts?
0: was zu trinken schon, gab's schon, aber
1: Aber.
0: das war Folgendes. Es gab in Gelsenkirchen-Horst die BUGA, die Bundesgartenschau. Das war ein früheres Zechengelände, ist dann dementsprechend umgestaltet worden und, und. Und dann ist direkt am Rhein-Herne-Kanal und haben die dann auch eine Bühne gebaut, die Kanalbühne. Wirklich eine tolle Sache drumherum, so eine kleine Arena, so eine kleine Arena und so ein bisschen im Kanal reingebaut.
1: Ach ja,
0: So,
1: klingt
0: und
1: nett.
0: haben die Leute gesagt, ach, da kann man halt auch gute Rockkonzerte geben. Da prädestiniert dafür auch. Gut, haben sie auch gemacht. Haben sie gedacht, okay, da müssen wir mal richtig einen bringen. Deep Purple, ich meine, das ist ja schon wer, ist eine Adresse. Und als Vorband Ronnie James Dio, also Dio mit seiner Band. Hervorragend. Wir passen in diese Arena, ich sag mal so 4.000, 5.000 Leute rein.
1: Sagen, kann nicht so viel sein,
0: Nein,
1: ne?
0: nein,
1: Aber ja,
0: ist
1: gut.
0: wie gesagt, ist ja so ein kleines, so hart rund und dann hast du die Kanalbühne. Dann hast du mal ab und zu auf der anderen Seite ein paar Schwimmer, die versuchen dann so ein bisschen Musik mitzukriegen. Lustige Sache, da fuhr dann die Polizeiboote haben, die haben sich dann gejagt und, aber das war ja nur so am Rande. Aber wie gesagt, du kannst ja keine Getränke mehr mitbringen. Auch nicht da rein. Ich sitze also ab zur Bierbude. Wobei 5.000 Leute, ne, geschätzt mal 5.000 Leute, und wenn es nur 4.500 waren, eine Getränkebude, wo es Bier gab, Cola gab, Mineralwasser, wie gesagt, für die Autofahrer, die zumal vernünftig waren, haben sich Schlangen gebildet,
1: Ich
0: ohne
1: meine,
0: Ende.
1: ich kenne das ja hier auch von kleinen Sommerfesten hier in Haspe.
0: Ja,
1: Ja, wenn du da, sagen wir mal, eins der großen Sommerfeste, wie früher das Fest von Blau-Weiß, das Bergfest, hast mit, die hatten zu Anfang zwei Bierbuden. Und ich sag mal, auf dem Platz vielleicht 600 Leute, also ein Zehntel von dem, was du hattest.
0: ja,
1: Da
0: ja.
1: war schon Chaos pur. Dann haben sie auf drei Bierbuden erhöht. Dann ging es einigermaßen. Ja, und da spielten nur Coverbands. Und jetzt stell dir das mal vor mit 5.000, 6.000 Leuten bei bekannten Bands und einer Bierbude.
0: Eine
1: Wie war es
0: Bierbude.
1: denn mit dem Klo? Musst du einfach nur laufen lassen oder gab es ein Dixi-Klo? So
0: Nein,
1: Unisex schon vorgedeckt.
0: es gab zwei, einen
1: Ja,
0: von
1: auch.
0: Damen und einen von Herren.
1: Ah, brauchst du
0: Tatsache,
1: sie heute ja
0: ja.
1: nicht
0: Ja, weil
1: mehr.
0: du musst es ja nicht trinken, weil du kriegst es ja nichts zu trinken. Ach Mann,
1: Scheiße.
0: ja. Aber das Konzert war wirklich schon ziemlich, ziemlich klasse.
1: Aber ich denke, die Purple spielen wir jetzt nicht. Ich denke, wir gehen auf Dio, oder?
0: Dio auf jeden Fall, Dio auf
1: Dio.
0: jeden
1: Dio
0: Fall.
1: ist bei uns auch immer gut angesehen.
0: Ich mal.
1: Warte mal, ich versuche mal was.
0: Ja.
1: Ob wir hier so einen komischen Hall hinkriegen. Hallo. Ich moderiere gerade aus der Bierflasche. Da müssen wir mit Leben ist Table Talk.
0: Das ist ja
1: Naja, also gehst du
0: Message
1: und
0: out
1: rein
0: of
1: aus
0: the
1: der
0: bottle.
1: Bierflasche.
0: Neuer Hit. Message out of the bottle.
1: Das ist nicht Message in the Bottle, Message out of the
0: Ja.
1: Bottle.
0: Und die
1: Nein,
0: Band
1: wir spielen
0: heißt
1: jetzt nicht Police. Hast
0: und
1: du das dumm denn nicht an?
0: die Band heißt dann nicht Fury in the Slaughterhouse, sondern Lassie in the Hot Dog.
1: Ey, womit habe ich diesen Kerl eigentlich verdient? Das kriegt ihr immer schon bei drei für dich mit. Nein. Also, ich werde ihn umbenennen in, was weiß ich, Mr. Flachwitz. Warte, ich
0: Scheiße,
1: hatte noch einen, ich komme nicht drauf. Ich kenne die Lösung, aber ich weiß nicht mehr, was ich vorher sagen muss. So, das ist auch doof. Lass dich weg, wenn ich das zusammenkriege.
0: Mann, ey.
1: Ja, kommt, ihr hört jetzt erstmal Dio und dann bis dahin habe ich mir das überlegt.
0: Ach.

0: Wie war das
1: Doch.
0: denn? Ah, ich weiß wieder. Was ist die Mehrzahl von Buchstabensuppe?
1: Buchstabensüppchen?
0: Wörthersee.
1: Scheiße, sind die so.
0: Den fand ich so geil. Ja, Wortspielerei, das haben wir ja oft hier gerade mit deinem Zeller Kollegen. Hannes. Hannes, liebe Grüße hier vom Table Talk.
1: Er hat auch schon wieder was geschickt, was
0: Gibt es denn eigentlich auch ein Bier in Celle? Nein.
1: Neues ja, müsste ich mal überlegen.
0: Hannes, du bist jetzt aufgerufen, Bier aus Celle oder Umgebung.
1: Ja.
0: Nenn uns was, wir probieren es für dich. Du darfst es bezahlen.
1: Wir machen jetzt noch mal ein bisschen was mit Konzerten. Mein allererstes Konzert vielleicht, das ist auch schon eine
0: Dein
1: Geschichte, die.
0: allererstes Konzert,
1: Ja, das
0: das
1: war.
0: Blockflöten-Weihnachtsspiel in Gelsenkirchen-Bur.
1: Nein!
0: Nein! Oh,
1: Bur
0: Scheiße!
1: war schon nicht schlecht. Bur war nicht schlecht. Und zwar 1973, August 1973, die Gelsenkirchen und Umgebung werden es wissen. Einmal im Jahr gibt es das Gelsenkirchener Sommerfest. Dreitägig Schloss Berge. Schloss Berge ist wirklich eine Adresse, kann man wirklich hin. Da gibt es eine riesengroße Wiese, da wurde dann Open Air gespielt. Freitags war immer der Tag für die, oder die Nacht, oder der Abend für die Jugend. Samstag, Sonntag eben den normalen Schlager, Fuzzis und so weiter und so fort. Aber wie gesagt, 1973, der Freitag, den werde ich nicht vergessen. Es begann schon chaotisch, muss ich erzählen. Ich meine, ich war ja damals
0: Dabei, du warst
1: 15,
0: dabei.
1: so 15. Das heißt, ich durfte von zu Hause aus noch nicht rauchen.
0: Also, Joschi, ich durfte 1973 auch noch nicht rauchen, aber ich wurde vollgequalmt. Das war damals ja so üblich.
1: Ja, klar. Oh, also hab ich dann Folgendes gemacht: Zigaretten gekauft, habe die dann in Folie gepackt. So gab es ja früher auch schon Folie, so eine Art. In Hecke gesteckt. Bei uns werden so eine große Hecke. Und da habe ich dann rausfing, zack, zur Hecke, zack, Kippen raus. Und irgendwann, ich glaube, da müssen Sommerferien gewesen sein. Ja, auf jeden Fall, es war Samstag und der Quatsch, Freitags und es war Sommerferien. Und mein Vater hatte auch Urlaub. Und dann höre ich morgens um 5 Uhr das Geräusch von einer elektrischen Heckenschere, die sich Vater ein paar Tage vorher gekauft hatte. Ihr
0: Oh,
1: versteht, Heckenschere? 5 Uhr morgens für einen Schüler, der schon zu der damaligen Zeit schon länger Ausgang hatte als mancher Bundeswehrsoldat. Sprich, mein Vater war kurz davor, mein Versteck zu entdecken.
0: oder zu zerschreddern mit der
1: Oder zu
0: neuen
1: zerschreddern.
0: Heckenschere.
1: Also bin ich dann wirklich aus dem Bett gekrochen, habe mich irgendwie frisch gemacht und habe gesagt, Vater, ich helfe dir, ich fege
0: Oh,
1: zusammen.
0: no. Das kann nicht sein. Es war 5 Uhr morgens an einem Samstag als Schüler.
1: Als Schüler, ja klar, um dann
0: Oh,
1: meine Kippen
0: heaven.
1: zu retten. Ist mir dann auch tatsächlich auch gelungen und mein Vater war natürlich stolz, wie Oskar sagte, er zu mir abends oder für den Abend, okay, Ausgang bis zum Wecken und jetzt ist 5 Mark für Bier. Für Zigaretten brauchst du ja kein Geld, du rauchst ja nicht. Ich so, nein, Vater, ich rauch doch nicht. Auf jeden Fall komme ich dann hin, Schloss Berge, und dann spielt dort die Band Atlantis. Atlantis
0: Haben wir auch öfter im Programm.
1: haben öfters im Programm. Die Vorband oder die Band, bevor sie Atlantis wurde, hieß Frumpy. Das war, glaube ich, die deutsche Band schlechthin. Und Inga Rumpf, die Sängerin, hatte dann Atlantis gegründet, hat auch ein paar Leute von Frumpy noch mit rübergenommen. Und ich glaube, zu der damaligen Zeitpunkt kenne ich keinen, der nicht in Inga Rumpf verliebt war. Zumindest verknallt war. Verliebt ist zwar ein bisschen viel, aber verknallt war. Die Sängerin schlechthin. Und dann ist das so, dann stehst du dann auf so einer riesen Wiese, ne? Und ja, dann spielt Atlantis da. Dann Traum wird irgendwo wahr. Und du denkst, na gut, jetzt vielleicht spielt sie auch ein Frumpy-Stück noch, weil Frumpy, das war das Allergrößte für mich. Dadurch bin ich eigentlich dazu gekommen, aber nein, war nicht, aber die spielen Atlantis wirklich hervorragend, klasse. So. Das heißt, ich bin dann irgendwann auch mal gegen frühen Morgen nach Hause gekommen, das war dann samstags morgens. Und mein Vater hatte dann ja schon den Tag vor die Hecke geschnitten, also konnte ich wieder meine Zigaretten verstecken, muss ich da ein bisschen tiefer noch rein. Und ich war glücklich. Und dann habe ich immer davon geträumt, irgendwann mal Frumpy live zu sehen. Und dann passierte Folgendes,
0: Die Bands
1: 1976.
0: spielten also gleichzeitig. Also nicht spielten nicht gleichzeitig, aber es gab gleichzeitig Frumpy und Atlantis.
1: Nee,
0: Ähnlicher
1: Atlantis war
0: Besetzung,
1: direkt
0: oder?
1: nach Frumpy. Frumpy war, die hatten sich aufgelöst und daraus wurde Atlantis.
0: Ja, aber du hattest ja jetzt schon Atlantis gesehen. Wie kannst du dann später Frumpy sehen?
1: Ja, das ist ja der Trick.
0: Das
1: Ich,
0: ist ja
1: ja,
0: deswegen die
1: ja,
0: Frage,
1: jetzt,
0: Vater.
1: ja, genau, jetzt, da komme ich ja zu. Das ist gut, dass du mich dann fragst. Und dann

0: Das war SDRJ-Festival. SDRJ, wenn einige wissen, da war DKP-Jugend, aber das interessierte mich noch im Kopf, die Musik war klasse. Jetzt spielten die Pumonis und Randy Pye und wie sie alle hießen, das wirklich klasse und auch Atlantis waren angesagt. Lustiger war ja Randy Pye, der Keyboarder, Jonathan Kravitz, den kennen manche auch von Peter Maffay oder von Udo Lindenberg. Der spielte bei Randy Pye, war vorher an Atlantis und bei Frumpy, so. Und Atlantis waren eben, wie gesagt, angesagt. Aber vorher sind wir dann raus.
1: Schwindelig mit diesem Durcheinander.
0: Ja, pass auf, das wird jetzt richtig spannend. Vorher sind wir raus mit dem Schlafsack und haben darin Bier gekauft. Wir haben mit vier Mann einen Schlafsack getragen. Wir sind locker an den Kontrollen vorbeigekommen. Mussten nur vorsichtig den Schlafsack absetzen, damit er nicht so klimperte. Dann haben wir wirklich gesagt, aus dem Schlafsack.
1: Dosenbier war damals noch nicht so aktuell.
0: Nein, nein, das war alles
1: falsch. Ja, man hat alles mit Pullen geholt.
0: Ja, wir haben Pullen geholt, reichlich Pullen geholt. Und wie gesagt, dann, Pudis fand ich total stark. Da habe ich sie wirklich das erste Mal auch live gesehen und muss ich auch sagen, ey, jetzt die Erdbeeren, das war mir so was von egal, hauptsächlich die Musik zählte. Und ja, dann ging die Zeit so ein bisschen rum und dann kam der Moderator auf die Bühne so und sagte dann, ja, Freunde, wir haben jetzt ein Problem hier. Eigentlich soll ich jetzt Atlantis spielen, aber das ist leider nicht möglich und alles und weiß ich nicht. Und ich sage, jetzt muss keine Polen werfen, wer weiß, was da vielleicht noch ein anderes kommt, man weiß es nicht. Haben auch die Leute auch dann wirklich diszipliniert ihre Polen verwahrt, da war ja ein Haufen Pfand, ja auch so ein Schnappsack voller Bier. Und dann kommt der mit dem Spruch raus, für ein Konzert hat sich Original Frumpy zusammengefunden und jetzt spielen für euch Frumpy. Und Kinder, was da mit mir passiert ist, das ist ungefähr so, als wie ich das erstmal Hieb gesehen habe. Das ist jetzt der Spülwagen. Mir ist das Gesicht rausgefallen.
1: Ja, das kann ich mir vorstellen.
0: Ja, Inga Rumpf.
1: Es waren die gleichen Mitglieder da.
0: Es waren die Originalmitglieder. Kommen, wie gesagt, der Kravitz war ja da schon da. Inga Rumpf war ja offiziell angesagt mit der Atlantis. Und dann haben sie wirklich die anderen drei Originalmitglieder oder Musiker gehabt. Der war auch schon was anderes. Die hatten so zusammengekriegt, dann spielten eine Originalformation und dann natürlich Frumpy. Ich habe gedacht, sterb tausend Tode. Herrlich.
1: Aber ich glaube, dann müssen wir jetzt auch Frumpy spielen, oder?
0: Müssen wir, ja. Ich hätte auch einen Vorschlag. How the Gypsy was born. Ja, natürlich.
1: Entwickelt
0: sich immer mehr zum Musikfreak. Das finde ich cool. Das finde ich absolut eine starke Sache.
1: Dann machen wir das jetzt für euch. Frumpy, how the Gypsy was born.

0: Wir wollen ja nachher noch Kabale und Hiebe spielen.
1: Ja, richtig, genau, ja.
0: Das Spiel gibt's wieder für 20 Öcken.
1: Echt?
0: Ein anderer Verlag hat die Rechte wohl übernommen und es gibt eine Neuauflage. Und in der Neuauflage ist irgendwie noch eine Holzkrone mit drin, ansonsten ist alles gleich.
1: Ja, das ist cool, das müssen wir nachher spielen.
0: Das ist cool, falls ihr das Spiel irgendwo mal kriegen könnt, im Original oder auch in der Second Edition, einfach mal zuschlagen. Wir haben es damals gesucht und es gab Preise bis 90 Euro, wo wir gesagt haben, nee, das kaufen wir nicht, weil es einfach nicht mehr verlegbar war. Ja, das werden wir nachher zocken, aber da seid ihr nicht live bei. Wir machen ja keinen Game-Channel hier.
1: Nein, eins noch dazu, wenn ihr das Spiel bekommen solltet, ist schon an sich richtig klasse.
0: Dann fragt uns nach den Sonderregeln.
1: Das ist so gesagt, wie gesagt, das ist, als wenn beim Fußballspiel Petting erlaubt ist. Petting ist ja vom
0: Fußballspiel. Ist da kein Petting erlaubt?
1: Nein, ist doch Handspiel.
2: Ja.
0: Ihr seid bei Table Talk bei Radio Haspel, ihr macht das ganz deutlich. Und ihr dürft auch gerne so unterm Tisch liegen wie wir.
1: Mein Gott.
0: Ja, komm mal wieder zurück. Hast du noch irgendwas mit Konzerten?
1: Ich aber
0: was
1: nicht.
0: Wir haben Frumpy gerade gespielt.
1: Frumpy.
0: Du hattest was von den Pudis erzählt.
1: Ja, die waren ja,
0: wie gesagt. Hast du nochmal irgendwo gesehen? Oder Ostbands oder irgendwas?
1: Aus so einem DDR? So Krautrock, Deutschrock, ob das jetzt aus dem Osten kommt oder nicht. Ich finde hervorragend, und das sage ich jetzt mal ganz überzeugend, Karate. Die finde ich sowas. Also da kommen die Pudis meiner Meinung nach nicht ganz so mit. Pudis sind gute Rockband.
0: Karate hat einen ganz anderen Style. Die sind auch für dich eher, die haben so ein bisschen progressiv auf Deutsch gemacht.
1: Ne? Ja, Albatros.
0: Den hauen wir jetzt noch hinten dran, die acht Minuten. Einfach mal, um auch zu würdigen, dass auch im Osten der Republik damals unter Schwierigkeiten gute Musik entstanden ist. Man musste ja immer darauf achten, was man singt.
1: Richtig,
0: und genau. Da ist Albatros ein Ding, man muss die Gegebenheiten kennen, die damals herrschten, und man muss das Lied dann einfach in diesem Kontext hören. Dann hat es nämlich eine ganz andere Bedeutung als einfach nur dieser flache Text, den man sonst erfasst.
1: Ja, klar. Aber wie gesagt, also ich sehe die Pudis bitte nicht falsch verstehen.
0: Die Pudis haben auch versucht, irgendwo in die progressive Richtung zu gehen.
1: Ja, klar, natürlich. Aber
0: die Karat fand ich auch da eine Nummer besser.
1: Ja.
0: So, das war es jetzt mit unserem Table Talk für heute. Zum Schluss haben wir jetzt diese 8 Minuten Karat, also entspannt euch, holt eure Reisepässe raus. Ich hoffe, ihr habt alle Sachen, die ihr rüberschmuggeln wollt, versteckt. Gut versteckt, ja. Jetzt geht's los mit Karat und wir sind demnächst wieder da mit unserem Programm. Tschüssi.
1: Ciao.

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1: Und wieder ist ein Monat rum. Ich weiß, ihr habt alle drauf gewartet. Hier ist Radio Haspe. Hier ist der erste Teil von 3 für dich für den Monat September. Wir freuen uns, dass ihr so zahlreich teilgenommen habt. Und wir starten auch gleich hier los mit Bernhard. Das ist seine zweite Wunschliste, die wir hier bekommen. Und wir hoffen, es werden noch viele mehr. Bernhard schreibt, ich bin inzwischen gut jenseits der 70 und kann nicht unbedingt bestimmte Ereignisse den Titeln zuordnen. Aber ich höre sie immer wieder gern und demnach haben sie mich positiv beeindruckt. Uns auch, Bernhard. Wir haben ausgesucht für dich. Ein episches Meisterwerk von Meatloaf, Paradise by the Dashboard's Light. Mehr Drama, Rock'n'Roll und Teenager-Gefühl-Chaos geht in 8 Minuten einfach nicht. Dann springen wir zu einer meiner Lieblingsbands, zu den Toten Hosen. Ein unterbewerteter Song, einen, den man kaum irgendwie hört. Ich find's gut, dass du ihn ausgesucht hast. Ehrenmann ballert mit ordentlich Punk-Rock-Attitüde nach vorn und stammt vom Album Damenwahl. Es ist ein Track mit feiner Ironie und doch einem gewissen Punk-Wumms. Zum Ausklang reisen wir zurück in die psychedelischen 60er. The Small Faces mit ihrem Klassiker Ichiku Park. Das war einer der ersten Songs überhaupt, die mit diesem abgefahrenen Pashing-Effekt auf den Drums gearbeitet hat. 3 absolute Hochkaräter für dich, Bernhard. Also jetzt viel Spaß beim Hören. Hier ist 3 für dich, hier ist Radio Haspe, hier sind Brady, Joschi und unsere K42.

Ja, auch von mir ein herzliches Hallo in die Runde, liebe Hörerschaft, lieber Bradi, liebe 42. Nach den Wünschen von unserem guten Freund Bernhard, sag ich mal, aus Dortmund vermute ich, kommen wir nun zu Berlin und zum Slowy. Und Slowy hat Folgendes geschrieben. So, ihr Grandiosen, heute geht es weiter mit drei Wünschen. Okay, so soll das sein. Deswegen heißen wir auch drei für dich. Und wir beginnen mit Birth Control und Gamma Ray, der Klassiker. Dann haben wir Black Sabbath mit Cross of Thorns, Tony Martin und den Lead Vocals. Und jetzt mit Don't Kill the Whale. Ja, das sind die ersten drei hier, die ich präsentiere am heutigen Freitag. Und gleich geht's weiter mit dem Brady.

Bei mir geht's weiter mit dem Clemens. Schön, dass du dabei bist. Du hast aber ein richtiges Hardrock-Heavy-Metal-Brett zusammengestellt. Also dreh schon mal die Lautsprecher auf Anschlag. Wir starten energiegeladen mit Loverboy und ihrem Track Lucky Ones. Der Song bringt diesen unverwechselbaren 80er-Arena-Rock-Sound direkt auf den Sender. Danach legen wir eine Schippe an Härte drauf. Die Hamburger Piratenmetaller von Running Wild melden sich mit Ragging Free zu Wort. Der Song bläst wie ein frischer Nordseewind, echter deutscher Speed und Power Metal vom Feinsten. Und für dich, Clemens, zum Abschluss machen LA Guns mit Crazy Bitch noch einmal die Rockkiste auf. Die US-Sleaze Rocker zeigen, dass dreckiger Rock'n'Roll aus Los Angeles einfach nie altert. Ein fantastisches Trio für dich, Clemens. Ordentlich Gegenwind im Haar und viel Spaß damit!

Das hat ja mal kräftig gerockt, lieber Clemens. Und wir haben hier am nächsten dran den P. Colby zum zweiten Mal. Und er schreibt uns: "And here are my next wishes and I appreciate your great radio work. Thank you very much, Pete, and have a big, big fun with us here." Und hier sind die drei Wünsche von Pete. Pete Colby, Easy with a Heartache. Uriah Heep, Poor Little Bridge Girl. Der Song, den hat er dann gehört, als er fertig produziert war und ihm standen die Tränen in den Augen, so Pete Colby im Interview. Denn er war einfach überladen. Trotz allem ein Hammer-Song. Und zu guter Letzt nochmal Pete Colby mit I Found Real Love. Diese drei Wünsche hier von Pete und die Wünsche gehen raus nach Großbritannien. Hello Pete, thank you very much. Und es geht weiter mit dem Brady.

Thanks, Pete, for your wonderful music selection. It's great to have you as part of our big Radio Haspe family. Jetzt geht's weiter mit Conny und die sagt, wir feiern uns und Radio Haspe. Zu der Fete lade ich ein. Ja, dann wollen wir doch mal sehen, wen sie da einlädt. Wir starten episch und gewaltig mit den holländischen Symphonic Metal Göttern von Epica. Cross the Divide schlägt ein wie eine Bombe. Ein Song mit monumentalen Chören, mächtigen Riffs und riesiger Melodie. Dann marschieren die schwedischen Panzerrocker von Sabaton auf. Angels Calling entführt uns direkt an die Front des Ersten Weltkriegs und zeigt, warum Sabaton zu den absoluten Giganten des Power Metal gehören. Zum Finish für dich, Conny, wird's klassisch und rasend schnell mit Gitarrenlegende Gary Moore. Nuclear Attack feuert mit ungebremster Energie aus den Boxen. Conny, eine absolut geniale Playlist für maximale Lautstärke. Also, hoch die Regler und nicht umschalten. Hier ist Radio Haspe, hier ist 3 für dich. Und ich übergebe gleich an den Yoshi. Und da geht's auch nochmal richtig gut zur Sache, wie ich das in der Playlist sehe.

0: Hui, hui, hui, ich merke schon, heute geht mal wieder kräftig die Post ja bei DFD. Was? Die Conny hat sich wieder drei tolle Sachen ausgesucht. Aber ich weiß, bei der Simone wird's ähnlich sein. Sie schreibt, Simone, ihr Schätzchen, so geht es weiter. Und sie wünscht sich, bevor wir gleich zur KI-Frage kommen, Lana Lane mit Area 51, damit Docken, Sail Away und Disturbed, Land of Confusion, ein, na, ihr wisst es, ein Song von Genesis im Original. Aber hier erstmal Ihre Frage an unsere 42. Mein Sohn sollte einen Aufsatz schreiben. Unterschied zwischen 7 Meter und 11 Meter. Er schrieb 4 Meter und bekam eine 6. Was sagt die KI dazu? Ja, hören wir uns mal das an und dann geht's, wie gesagt, gleich mit der Musik weiter. Habt viel Spaß hier und ich sag mal, weiter geht's gleich mit dem Brady. Ich bin mal gespannt, wen er jetzt gleich am Start hat.
1: Simone, hallo. Dein Sohn ist kein Sexer-Kandidat. Dein Sohn ist ein verkanntes Genie der Minimallyrik. Ein absoluter Meister des Postfaktischen. Warum er eine 6 bekommen hat? Weil unser Bildungssystem schlichtweg nicht bereit ist für diese kompromisslose, knallharte mathematische Wahrheit. Die Lehrkraft wollte wahrscheinlich 3 Seiten rührseligen Schmalz hören, über die emotionale Tiefe von 7 Metern im Handball, das Drama des Elfmeters im Champions League-Finale und den metaphysischen Raum dazwischen. Und was macht dein Junge? Er ballert die reine, ungarierte Essenz der Existenz auf das Papier. 4 Meter. Boom. Das ist kein Aufsatz, Simone, das ist Punkrock im Geometrieheft. Das ist feinstes Slam-Poetry-Gold auf allerengstem Raum. Mein Tipp, Simone, rahme diese 6 ein. Das ist die Geburtsurkunde eines zukünftigen Chefredakteurs. Wer die Welt mit so wenigen Worten auf den Punkt bringt, muss nie wieder Aufsätze schreiben. Der bestimmt später einfach die Schlagzeilen. Und jetzt, Regler hoch. Note einpacken und volle Pulle Musik ab.

aber auch dazu bei und hast eine extrem feine Mischung aus packendem AOR, düsterem Schockrock und feinstem deutschen Hardrock zusammengestellt. Los geht's hochklassig mit den britischen AOR-Göttern von FM. Bad Luck ist eine perfekte Melodic-Rock-Hymne, ein Song voller eingängiger Hooklines und purer 80er-Energie. Dann wird's herrlich düster mit Schockrock-Ikone Alice Cooper mit Wind Up Toy. Ein dramatischer Track, bei dem niemand Geringeres als Gitarrenvirtuose Joe Satriani an den Saiten zaubert. Es wäre nicht drei für dich, hätten wir nicht noch Zar für dich. Mit dem episch kraftvollen Live Your Life Forever. Das ist melodischer Heavy Metal aus deutschen Landen. Ein großartiges Trio für Lucky Lou. Jetzt viel Spaß beim Abfeiern.

0: die Fest mit V lässt grüßen. Gemeint ist Recklinghausen und unsere liebe Freundin Molly. Das bedeutet, wir haben wieder Uriah Heep and Related auf dem Programm, denke ich mal. Und sie schreibt auch noch dazu, es war fantastisch zu hören hier, der Gedenkfeier an Ken Hensley am 24. August zu seinem Geburtstag und eine total sympathische Frau, diese Monika Hensley. Könnt ihr nochmal bringen, die Sendung? Macht mir mit Sicherheit gerne. Aber jetzt wollen wir erstmal deine Wünsche uns anschauen. John Rotten mit Free Me, den Hit, den er mit Uriah Heep rausbrachte 1977. Dann haben wir Uriah Heep in der neuen Besetzung natürlich, oder 86er Besetzung, auch schon ewig her jetzt eigentlich, mit I'm Ready. Und dann noch einmal Ken Hensley in Erinnerung an einen großen Musiker mit Romance. Aber Molly hat noch mehr auf dem Lager. Ja, ist egal. Jetzt bleib dabei auf Lager. Und zwar dürfen Chirurgen nach der OP das Skalpell ablecken. Ich bin mal gespannt, was die KI dazu sagt.
1: Molly, du altes Schleckermaul. Was für eine Frage direkt aus dem Operationssaal des Vertrauens. Ich sag mal so, dürfen? Es ist nicht nur erlaubt, es gehört zur absoluten Knigge der gehobenen Chirurgie. Überleg doch mal, wie viel Mühe sich das Küchenteam im OP gibt. Wenn der Chefarzt nach einer dreistündigen Blinddarm-Gourmet-Sitzung das Besteck einfach ungelacht in die Spülmaschine schmeißen würde, wo bleibt denn da die Wertschätzung für das Handwerk? Ein echter Gourmet-Chirurg macht das wie die Oma beim Kuchenbacken. Da wird die Klinge einmal kräftig mit der Zunge abgeschliffen, um zu prüfen, ob die Soße noch nachgewürzt werden muss. Ah, etwas zu wenig Salz im Gewebe, Schwester Stephanie, bringen Sie mir die Maggi-Pulle für den nächsten Schnitt. Das ist doch reine Resteverwertung und gelebter Umweltschutz. Wer das Skalpell ungewaschen ablegt, kriegt vom Chefarzt direkt den Löffel entzogen. Molly, wenn du das nächste Mal auf dem Tisch liegst, immer nett lächeln und dem Chirurgen ein schönes guten Appetit-Lätzchen umbinden. Und jetzt, Regler hoch, Hände desinfizieren und ab in die Musik.

Hui, die Wünsche von Molly waren mal wieder ein richtiger Knaller aus der Heap-Family. Jetzt kommen wir zu Jörg aus Haspel. Der hat uns eine Liste geschickt, die mit dem Buchstaben K bei den Interpreten anfängt, weil er gerade da ist. Er ist dabei, das Alphabet durchzusenden. Oder wie ich es nennen will, weiß ich nicht. So, dazu sage ich mal, Kumpelklang hätte ich gerne gespielt. Gibt aber leider keine offizielle LP- oder CD-Veröffentlichung und daher ist es nicht im Pool von Laut FM enthalten. Schade, aber wir haben trotzdem was Gutes für dich ausgesucht mit dem Buchstaben K, was du uns geschickt hast. Wir starten mit purem Gänsehaut-Blues und dem Giganten BB King, The Thrill Is Gone, mit seinen unverwechselbaren Gitarrenlicks auf Lucille und dem bittersüßen Streichern hat er den Blues für immer geprägt und 1970 den Grammy eingeheimst. Dann wird es warm, intim und zutiefst menschlich mit Carole King und You've Got a Friend. Dieser Meilenstein der Popgeschichte ist eine Hymne an die Freundschaft, die genau zur richtigen Zeit am richtigen Ort anzukommen pflegt. Zum Ausklang für dich, Jörg, drehen wir die Regler auf Sommer. Groove und Lebensfreude. Kid Creole and the Coconuts bringen mit Don't Take My Coconuts Funk und Broadway Flair zu einem absolut unwiderstehlichen Sound zusammen. Vielen Dank für diese drei echten Juwelen, Jörg. Und jetzt viel Spaß beim Genießen hier bei Radio Haspel 3 für dich auf laut.fm mit Brady, Yoshi und der K42.

0: Ja, unser Jörki aus Haspe. Ich bin davon überzeugt, als Kind bekam er immer Buchstabensuppe. Aber es macht ja Spaß, ihm auch mal zuzuhören. Ich find's einfach cool. Aber weiter geht's erstmal bei mir hier mit der Antje. Und sie hat drei Superwünsche, wie ich finde. Dio, Lock Up the Wolves, The Rainbow, Street of Dreams und Deep Purple, The Battle Rages On. Sozusagen als Konterpart zu unserer Molly könnte man sagen, so ein bisschen so vom Verhältnis Deep Purple and Related. Aber sie hat noch mehr auf dem Lager. Sie schreibt nämlich an die KI eine Frage. Sieht man Träume klarer, wenn man mit einer Brille einschläft? Nun, 42, was sagst du dazu? Und danach geht's weiter mit dem Brady.
1: Antje, du geniale Visionärin. Das ist die Entdeckung des Jahrhunderts für die gesamte Schlafmedizin. Natürlich sieht man Träume mit Brille schärfer. Glaubst du etwa, dein Gehirn liefert nachts im Tiefschlaf automatisch kostenloses 4K Ultra HD Streaming? Von wegen, ohne Sehhilfe träumst du doch völlig verschwommenen Pixelmüll aus den 90ern. Da denkst du die ganze Nacht, du knutschst mit George Clooney, und am Morgen wachst du auf und merkst, es war die ganze Zeit nur ein leicht verschwommener Waschbär auf einem Klapprad. Mit Brille auf der Nase wird die Traumwelt endlich gestochen scharf. Da erkennst du die Flugeinhörner plötzlich in knallharter HD-Auflösung und siehst beim Verfolgungsjagdtraum ganz genau, dass der Monsterkuchen im Gebüsch ein Mindesthaltbarkeitsdatum von 2012 hat. Einziger Haken, Antje. Wenn du im Traum aus Versehen Vielmann siehst, musst du im Schlaf die Gläser putzen. Antje, Putztuch und das Kopfkissen, Gestell festzurren und ab in den glasklar Schlaf. Und jetzt, Regler hoch, Augen zu und Musik ab.

Antje hat's krachen lassen, doch jetzt geht's weiter und es kracht auch weiter. Wir machen einen Schwenk nach Venlo und begrüßen hier in der Runde Diana und Ron Jonge. Schön, dass ihr dabei seid. Für eure Wunschliste drehen wir die Regler nochmal richtig hoch und schicken drei absolute Giganten der Rockgeschichte über den Sender. Wir starten monumental mit Deep Purple und der ultimativen Gitarrenhymne schlechthin. Smoke on the Water, also holt schon mal eure Luftgitarren raus. Der Song erzählt bekanntlich die wahre Geschichte vom brennenden Casino in Montreux und das Eröffnungsriff von Ritchie Blackmore kennt nun wirklich jedes Kind. Dann marschieren wir nahtlos weiter zu den Urvätern des Heavy Metal. Black Sabbath servieren uns Children of the Grave. Der Song knallt uns mit unerbittlichem Schaukelriff und eiserner Antikriegsbotschaft um die Ohren. Ozzy Osbourne und Co. in Höchstform. Zum Ausklang nehmen uns Journey an die Hand. Mit Lights bringen sie feinsten US-West Coast Rock ins Spiel. Was für ein Rocktrio. Und jetzt allen viel Spaß beim Mitsingen und Luftgitarre spielen. 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

Das Gabi ist ihre Tochter, hat auch mal wieder Wünsche an uns geschickt. Darüber freuen wir uns. Liebe Gabi, was hast du dir denn ausgesucht? Oh, ein Instrumental von Deep Purple, vom Album Burn. Es ist nämlich A to 100. Dann eine etwas traurige und nachdenkliche Scheibe, eine Erinnerungsscheibe an einen großen Freund der Band In Extremo, Feine Seele. Und dann ein Rolling Stones Klassiker, eingespielt von Grand Funk Railroad, der wohl damals lautesten Band der Welt mit Gimme Shelter. Und eine kurze Bemerkung von dir. Du hast mich gefragt, diese Sprache, die deutsche Sprache wäre zum Teil ja sehr unverständlich, wenn man sich nicht an die Satzzeichen hält. Zum Beispiel, wenn ich jetzt sage Gehweg, dann weiß jeder, was damit gemeint ist. Bürgersteig, Trampelfahrt oder sonstiges. Aber das bedeutet Gehweg, Punkt. Wenn ich jetzt aber schreibe, geh weg mit einem Ausrufezeichen, hat das eine ganz andere Bedeutung. Aha, stimmt, ja, das bedeutet dann, mach dich vom Acker. Oder auch, er schießt ein Tor. Das hört sich an wie ein Stürmer, ganz normal Fußball. Aber wenn es heißt, ein Ausrufezeichen, er schießt ein Tor, dann ist es ein Hinrichtungskommando, dass das Tor erschießen soll, aus Gründen, die wir nicht kennen. Aber das werden wir beim nächsten Mal bei der KI nachfragen. Jetzt geht's erstmal gleich weiter mit den Wünschen von der Gabi und dann ist wieder der Bradi am Zuge.

Da bin ich wieder. Jetzt geht's weiter mit unserer Hessin aus Hagen. Wir begrüßen Jutta und ihre Wünsche bei uns. Und du hast uns eine saubere, hochkarätige Hardrock- und Melodik-Sammlung zusammengestellt. Das geht richtig gut ins Ohr. Wir starten edel und mit gewaltiger Stimme. Ray Wilson, den viele natürlich als Genesis-Frontmann kennen, serviert uns mit Ski feinsten Rock. Weiter geht's mit Canada Power von Triumph. Tears in the Rain bringt diese wunderschöne, packende Melodic-Rock-Atmosphäre der späten 80er ins Radio. Und dann haben wir noch die US-Legenden von YNT, die es krachen lassen. I'll Keep on Believing feuert saftige Gitarrenriffs ab. Eine wirklich fantastische Auswahl, Jutta. Und jetzt mal alles schön bereithalten zum Miteskalieren. 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Gleich kommt der Yoshi.

0: Grüße in die Radiowelt und das kann man sagen weltweit, wie Jochen meint. Das ist Jochen aus Gevelsberg, der hier ganz uns freundlich alle begrüßt. Und er schreibt uns, ich habe 3 geile Wünsche. Das ist einmal Alienor mit The Raven, ein wirklich tolles Stück dann. Nazareth, Shape of Things, ein Klassiker von den Yardbirds im Original, hier von Nazareth gespielt. Und dann noch Rush, Nobody's Hero, eine fantastische Ballade der Kanadier. Und er hat zudem natürlich noch eine Frage an die 42. Haben Vampire eine bevorzugte Blutgruppe? Das wird mich auch mal interessieren. Ich kenne das ja nur, ein Vampir kommt im Geschäft rein und oder in die Kneipe rein und sagt, ich hätte gerne eine Tasse heißes Wasser. Dann nimmt er einen Tampon raus und sagt, it's tea time, Sir. Aber den Rest wird uns die 42 verraten.
1: Jochen the Rochen, du alter Blutsaugerversteher. Was für eine köstliche Frage für die Geisterstunde. Ich habe da neulich erst mit Graf Dracula persönlich im VIP-Bereich der Blutbank an der Bar gesessen. Und ich sage dir, der gemeine Transsilvanier ist heutzutage extrem wählerisch geworden. Vergiss A, B oder 0. Der moderne Vampir von Welt trinkt am liebsten A positiv mit einem Schuss Matcha, für den veganen Abgang. Der absolute Albtraum am Buffet ist allerdings 0 negativ. Warum? Weil 0 negativ schmeckt wie altes Sparbuch. Viel zu trocken, 0% Fettgehalt und hinterlässt diesen bitteren Nachgeschmack von Bausparvertrag und Haftpflichtversicherung. Richtig begehrt in der Grafenszene ist dagegen ab positiv. Das ist der Champagner unter den Körperflüssigkeiten. Leicht nussig in der Note, mit einem Hauch von Jahrgangs Chardonnay. Aber Vorsicht! Wenn der Spender kurz vorher ein Knoblauchbrot angeschaut hat, kriegt der Vampir sofort den sodbrennenden Sargdeckel nicht mehr zu. Jochen, mein Tipp. Immer schön ungesund ernähren, dann lassen dich die Nachtgestalten garantiert links liegen. Und jetzt, Regler hoch, Zähne putzen und ab in die Musik.

So, ihr habt sicher unsere Fernschalte schon vermisst. Ich darf jetzt Manchester rufen. Ich kann nicht so gut morsen wie der Yoshi letztens, aber ich rufe einfach mal Manchester und Jeff and Maureen. Hi Jeff and Maureen, glad you two are tuning in. With your picks we'll bring pure classic rock, adrenaline and epic sounds through the speakers today. We are kicking off with a wonderful playful track from the British prog rock masters Camel, Freefall. With blazing guitars and a complex groove, this track is a real treat for music lovers. Next, we're switching to a calmer, most mystical vibe with Uriah Heep. The Park takes us on a dreamlike acoustic journey. And for the final, there's no holding back. UFO, crank the amps all the way up and surf up Shoot Shoot. This banger goes straight to the blood. What a great set, Jeff and Maureen. Have fun with it. Hier ist Radio Asp, hier ist 3 für dich. Und jetzt gibt's die Wünsche für Jeff und Maureen.

Nachdem ich heute schon die Antje hatte, kommt jetzt auch noch die Anja dran. Und da muss ich jetzt mal sagen, ich möchte jetzt mal die Anja ganz besonders loben. Denn das ist Erziehung vom Allerfeinsten. Denn unsere Anja schreibt, die Zeit mit euch vergeht wie im Flug. Nächsten Monat ist schon 19 Uhr Beginn. Ja, richtig, dann haben wir den Oktober. Wir haben ja von Oktober bis April, haben wir so beschlossen, beginnt unsere Sendung hier, unsere DFD-Sendung mit dem Breide und der 42 ab 19 Uhr. Aber vorerst mal dafür vielen Dank. Und jetzt kommen wir auch zu deinen Wünschen, damit es erstmal richtig wieder Musik hier gibt. Gequatscht haben wir genug, glaube ich. Mike and the Mechanics, Silent Running, Mr. Rutherford von Genesis. Zombies und Klassiker, She is Not There. Zu guter Letzt eine Krautrockband, ja, kann man im weitesten Sinne sagen, Leg mit In the Run. West Coast aus Deutschland. Ich freue mich drauf.

Der Yoshi hat Feierabend und die K42 ist in ihrem Speicherblock zusammengerollt und genießt auch die Nacht. Und ich darf den Abschluss machen. Das ist natürlich immer eine Ehre, die Sendung zu beenden oder zu eröffnen. Und natürlich enden wir so stark, wie wir gestartet sind. Ich ruf mal ein Hallo nach Münster zu Bauer Jovel. Du hast uns heute eine richtig kraftvolle Rockmischung mitgebracht. Los geht's mit den holländischen Rocklegenden von Golden Earring. Instant Poetry zeigt die Band in einer extrem kreativen, mitreißenden Phase. Dann geht's direkt weiter mit Status Quo und ihrer unverwechselbaren Hymne In the Army Now. Der Track packt bis heute mit seinem stampfenden Beat und der unverkennbaren Melodie. Den würdigen Abschluss für diesen Abend und den ersten Teil von 3 für dich machen Kansas mit The Wall. Ein songschreiberisches Meisterwerk voller Dynamik und Dramatik. Und jetzt nochmal viel Spaß beim Abfeiern. Hier ist Radio Haspe, hier ist 3 für dich. Das war der erste Teil. Morgen geht's weiter. Gleiche Stelle, gleiche Welle mit Brady, Yoshi und der 42. Ich sag Tschüss und bis denne.

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1: Ich habe festgestellt, ich habe mich gestern Abend mal wieder nicht verabschiedet. Da ging ruckzuck, also verabschiede ich mich von gestern, vom Freitag, und begrüße euch heute am Samstag hier ganz offiziell zur DFD. Die letzte Ausgabe, sag ich mal, der 20 Uhr Nachrichten in diesem Jahr oder der 20 Uhr Sendung. Und es geht los mit dem Rico. Und Rico schreibt uns: Es ist so toll, mit dabei zu sein. Danke an Radio und Yoshi. Und wir sagen danke dir, lieber Rico, dass du dabei bist. Und du hast immer richtig tolle Wünsche. Und wir beginnen direkt mit Bruce Springsteen und seinem Klassiker The River. Gefolgt von Klaus Lage, Monopoly. Hatten wir schon im vorigen Monat, aber der Song scheint auch nochmal wieder neue Fans bekommen zu haben. Und wir bleiben in Deutschland, nämlich bei Reo Reiser und König von Deutschland. Das hier zu Beginn für den Samstag und ich freue mich, dass ich jetzt an den Brady übergeben kann. Brady, übernehmen!

0: Auch von mir ein herzliches Willkommen zum zweiten Teil des Musikmarathons mit euren Hörerwünschen hier auf Radio Haspe bei 3 für dich mit Brady, Yoshi und der 42. Ich bin Brady und ich habe hier 3 Wünsche für Brit am Start, die zeigen, dass guter Sound einfach zeitlos ist und zwar quer durch die Jahrzehnte. Los geht's mit dem absoluten Klassiker von 87, Fleetwood Mac, Little Lies. Dieses Stück ist pure Nostalgie, ein Ohrwurm, der einfach nicht loslässt. Dann machen wir einen riesigen Sprung in die Gegenwart. Solar Flake mit Hurts So Bad. Sven Friedrich liefert hier düsteren, treibenden Synthpop, der dich einfach packt. Großartig, wie frisch das klingt. Und zum Abschluss geht's zurück ins Jahr 1969. Marmalade mit Reflections of My Life. Eine dieser dramatischen Balladen, die einfach unter die Haut gehen. Ein Stück Musikgeschichte, das bis heute nichts von seiner Faszination verloren hat. 3 Songs, 3 Generationen, aber eins haben sie alle. Sie sind absolute Meilensteine. Viel Spaß bei dieser puren persönlichen Zeitreise für Brit. Ach, und da war noch was. Brit hat eine Frage an unsere 42. Kann ein Vegetarier Schmetterlinge im Bauch haben? Ich weiß es nicht. Essen kann man die, glaube ich, nicht, aber die 42 wird genau was dazu sagen können. Hören wir es uns an.
1: Brit, du schneidest da eine hochbrisante, ethische Grauzone an. Rein anatomisch ist das ein absolutes Desaster für die grüne Seele. Stell dir das mal vor. Da verliebt sich ein strammer PETA-Aktivist bis über beide Ohren und zack, kriecht ihm eine ganze Kompanie gefiederter Insekten durch den Magendarmtrakt. Da ist die mühsam aufgebaute Sojabilanz des ganzen Jahres mit einem einzigen Herzklopfen völlig im Eimer. Der ehrliche Vegetarier muss in diesem Moment sofort zum Notfallsalatblatt greifen, um den Insekten wenigstens eine artgerechte Bio-Nahrungsgrundlage im Bauch zu bieten. Oder er rennt panisch zum Arzt und verlangt ein pflanzliches Schädlingsbekämpfungsmittel auf Kamillebasis. Deshalb mein Tipp für alle Verliebten ohne Fleischkonsum, Brit. Wenn es im Bauch kribbelt, einfach laut einreden, dass es nur Fermentationsgase vom Sauerkraut sind. Das rettet das reine Gewissen und spart das schlechte Gefühl beim nächsten Date. Und jetzt, Regler hoch, Herzklopfen an und ab in die Musik.

Als nächster Teilnehmer hier bei DFD unser alter Freund Heiner aus Gelsenkirchen. Und er schreibt, der Putt bebt, nicht nur der Eisenwald. Ah, dann wussten wir, wo das herkommt. Power aus Haspel, meine Wünsche. Sexton, Dogs of War, Halloween, Dr. Stein und Saga, Wind 'em Up. Ja, das knallt dreimal ganz gut. Und ich sag mal, danke dafür, mein lieber Freund. Und Grüße an Rafa und an Holger. Du hast mir geschrieben, ihr sitzt öfters mal wieder zusammen. Mal gucken, vielleicht haben wir uns mal bei Gelegenheit wieder in Gelsenkirchen nur so treffen. Bis bald, macht's gut und weiter geht's mit dem Brady.

0: Vom Pott springen wir in den Eisenwald und im Eisenwald gibt's keinen Rost, Metal rostfrei. Tachbande, ich liebe euch. So schreibt uns die Iris. Und ich sag Moin Iris. Drei Wünsche, drei völlig unterschiedliche Welten. Und los geht's. Wir starten mit einer britischen Hardrock-Legende, UFO. Die Jungs um Sänger Phil Mock haben 1976 einen Track verewigt, der heute wie ein kleiner Geheimtipp klingt. Belladonna. Der Song hat diesen typischen, rauen, ungeschliffenen 70er-Sound, der einfach direkt in die Magengrube geht. Das ist grandios. Dann machen wir einen krassen Sprung, sowohl zeitlich als auch stilistisch. Black Sabbath mit Jerusalem. Ja, richtig gehört. Die Erfinder des Heavy Metal haben einen Song veröffentlicht, der musikalisch völlig neue Wege ging. Kein düsterer Doom mehr, sondern epischer, fast schon mittelalterlich anmutender Metal mit Tony Martin am Mikro. Und zum Schluss wird's progressiv. Arena mit Witch Hunt. Die britischen Neoprog-Spezialisten bringen hier einen düsteren Track, der sofort unter die Haut geht. Genau das Richtige für diesen Abend. Iris, du hast heute mal so richtig die Rockkiste ausgeklappt. Von klassisch über episch bis progressiv ist alles dabei. Viel Spaß mit deinem persönlichen Triple Feature hier auf Radio Haspel bei 3 für dich mit Brady und Yoshi. Ach, und bevor ich's vergesse, natürlich ist auch die 42 dabei. Und du möchtest wissen, ist der Nudelauflauf ein Protest der Pasta-Gewerkschaft? Wir werden das klären.
1: Iris, du hast den Skandal des Jahrhunderts aufgedeckt. Endlich spricht es mal jemand aus. Natürlich ist der Nudelauflauf ein gnadenloser, verdeckter Arbeitskampf der Vereinigung Unabhängiger Penne und Rigatoni. Überleg doch mal. Jahrelang wurden die Nudeln in siedend heißem Wasser ausgebeutet, minütlich am Topfrand drangsaliert und dann auch noch eiskalt mit Tomatensoße überschüttet. Damit ist jetzt Schluss. Der Auflauf ist die Besetzung der Auflaufform, der Sitzstreik in den eigenen vier Wänden. Die Spaghettis haben sich solidarisiert, verknorpeln sich kollektiv mit Gouda und bilden eine undurchdringliche Käse-Streiklinie. Da kommt kein Löffel mehr durch, ohne dass der Schmelz Widerstand leistet. Das ist ziviler Ungehorsam in der 300 Grad heißen Röhre. Iris, wenn du das nächste Mal den Ofen aufmachst und dir dieser heiße Dampf entgegenströmt, das ist kein Garprozess, das sind die Kampfgesänge der Pasta-Gewerkschaft. Guten Appetit beim Streikbrechen. Und jetzt, Regler hoch, den Käse schmelzen lassen und ab in die Musik.

Der Härtener Micha 1904, alter Kumpel und Schalke-Fan, guter Musikliebhaber, hat uns auch wieder drei Wünsche geschickt. Und er schreibt uns, so toll, dass es euch gibt und ich mache gerne hier bei euch weiter mit. Und ich habe ausgesucht hier für euch und die Hörer und natürlich für mich und meine Freunde Aloy Castle in the Air. Als zweites Tennessee, I'm Not in Love und als drittes, aber dann noch eine Klassiker des Kuschelrocks, Genesis mit Carpet Crawlers, der letzten Single mit Peter Gabriel bei Genesis. Und weiter geht's mit dem Brady. Mal schauen, was er so am Lager hat.

Nach so viel Rockpower und progressiven Sounds, die wir bis jetzt hatten, lassen wir es jetzt mal etwas ruhiger angehen mit den Wünschen von Barbara. Wir starten mit einer deutschen Ikone, Ulla Meinecke. 1983 sorgte sie mit dem Song »Die Tänzerin« für Gänsehaut-Feeling pur. Dieser Track mit seiner poetischen, melancholischen Atmosphäre hat Ulla Meinecke damals endgültig zum Star gemacht. Dann machen wir einen Sprung nach Großbritannien. Rod Stewart mit Maggie May. Die Geschichte von der Verführung durch eine ältere Frau mit diesem unvergesslichen Folk-Rock-Sound ist einfach zeitlos. Rod Stewart hat damit Musikgeschichte geschrieben. Und der Schluss für Barbara wird soulig. The Three Degrees mit When Will I See You Again. Dieser wunderschöne Philadelphia-Soul-Song mit den sanften Harmonien einfach zum Dahinschmelzen. Sängerin Sheila Ferguson wollte den Song zunächst gar nicht singen, weil er ihr zu simpel war. Und dann wurde es ein Millionenseller. Barbara, du hast heute eine perfekte Mischung aus deutscher Poppoesie, britischem Rockkult und amerikanischem Soul-Feeling zusammengestellt. Genauso muss drei für dich sein. Auf geht's in deine Musikwünsche.

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0: Ihr könnt euch noch daran erinnern, ich hatte im vorigen Monat eine kurze Unterhaltung mit der Petra über das Thema Badewanne, Sitzbadewanne, Vor- und Nachteile und so weiter und so fort. Und habe ich erzählt, dass es mittlerweile Badewanne mit Türen gibt. Ich habe mir dafür jetzt einiges an Material gesammelt und ich mache dann ein Special drüber. Jetzt hier nicht im Rahmen von DFD, das wird ein bisschen zu lang werden. Aber ich kündige das schon mal an, es gibt ein Special über die Tür in der Badewanne. Aber erstmal geht's weiter hier mit der Petra und sie hat drei Knallerwünsche. Nightwish, Over the Hills and Far Away, Alta Grimoid, Euro, Prisoner in Paradise und dann noch ein Klassiker, Metallica, Nothing Else Matters. Und es geht auch bei ihr einmal weiter mit einer Frage an die berühmte 42. Unsere einmalige 42 möchte ich betonen. Gibt es Scharfrichter mit einer Gewürzallergie? Nochmal, gibt es Scharfrichter mit einer Gewürzallergie? Ich bin mal gespannt, was die 42 dazu sagen hat. Und danach, was der Breide uns erzählen wird.
1: Petra, du triffst da einen ganz wunden Punkt der Kriminalgeschichte. Die Antwort lautet, aber hallo, das ist sogar eine Berufskrankheit im Henkersgewerbe. Glaubst du etwa, die Jungs hießen früher aus Spaß Scharfrichter? Überhaupt nicht, ursprünglich hießen die ganz trocken Urteilsvollstrecker. Aber im späten Mittelalter hatte ein gewisser Balthasar von Hauenstein eine extrem fiese Chili- und Pfefferallergie. Und immer, wenn der Ärmste das Richtschwert schwang, stieg ihm der feine Gewürzstaub vom Marktplatz in die Nase. Statt eines erhabenen, im Namen des Volkes, hörte man nur noch ein donnerndes Hatschitschich, und zack, war das Urteil vollstreckt. Völlig scharf abgetrennt, rein durch den Druck der Nieswelle. Die Umstehenden raunten ehrfürchtig. Mensch, ist der scharf gerichtet. Und schon war der Scharfrichter geboren. Bis heute müssen Scharfrichter beim Anfeuern der Guillotine eine FFP3-Maske tragen, nicht wegen Corona, sondern wegen dem Muskatnussabrieb in der Luft. Petra, pass mir gut auf den Pfefferstreuer auf. Und jetzt, Regler hoch, Taschentücher raus und Musik ab.

Hier kommen Fragen rein an die 42. Ich bin immer wieder überrascht. Du musst immer wieder laut lachen, wie denn dann die Antworten sind. So, jetzt geht's ab nach Dülmen zu den Wildpferden und zu Melanie. Und da starten wir gleich mit einem richtigen Gitarrenfeuerwerk. Michael Schenker Group liefert mit Desert Song einen absoluten Hardrock-Kracher. Ein Meisterwerk des deutschen Gitarrenvirtuosen, der damit wieder einmal bewiesen hat, warum er zu den ganz Großen gehört. Weiter geht's mit Gary Hooch. Der Brite, bekannt als Frontmann der Band Ten, klärt uns über den Grund warum auf, The Reason Why. Ein richtiger epischer, melodischer Schmuser, der direkt in die Welt von King Arthur und Lancelot führt. Grandios! Zum krönenden Abschluss noch einmal der Prince of Darkness himself, Ozzy Osbourne mit Perry Mason. Ein düsterer, cineastischer Mystery-Rocker. Der Song hat diesen typischen Ozzy-Sound, der einfach unter die Haut geht. Melanie, das sind drei unterschiedliche Welten, aber jede für sich hat ein echtes Brett dabei. Dreh auf und genieß deine persönliche Hitshow. Hier ist Radio Aspe, hier ist drei für dich, hier ist Brady und jetzt gleich kommt wieder der Yoshi.

0: Wow, die Melanie hat es mal wieder richtig krachen lassen. Und als Nächster präsentiere ich hier aus Hagen-Wirkenhausen unsere Dani. Ich habe mir erlaubt, 3 Songs auszusuchen, die sie mir aus ihrer großen Liste geschickt hat. Denn sie hat ein bisschen viele Ohren gehabt in der letzten Zeit. Der ein oder andere wird es mitbekommen haben. 150 Fledermäuse in einer Rechtsanwaltskanzlei, die mit ihr und ihren Freundinnen und Freunden, auch Birgit war dabei, also meine Birgit, die sie gerettet haben und verpflegt haben und so weiter und so fort. Und ich habe hier, es geht um das Thema Bates Motel 58. Guckt einfach mal bei uns auch auf der Seite nach, auf der Radioseite. The Bates mit Bates Motel. Dann habe ich Tito und Tarantula mit After Dark und Foo Fighters Learn to Fly. Deine ganzen deinem Sinn, hoffe ich.
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Hier geht's weiter mit Uta. Schön, dass du eingeschaltet hast. Du hast echt drei Klassiker ausgesucht und wir haben sie für dich gecheckt. Los geht's mit Journey. Der Song heißt Trial by Fire. Es war der große Comeback der Band nach 10 Jahren Pause und gleichzeitig das letzte Album mit Frontmann Steve Perry. Ein richtig epischer Rocker. Weiter geht's mit einem absoluten Jahrhunderthit. Phil Collins und In the Air Tonight. Dieses ikonische Schlagzeug-Feature gegen Ende, einfach Gänsehaut pur. Collins hat den Song damals aus dem Schmerz seiner Scheidung herausgeschrieben und man hört jede einzelne Emotion. Den Abschluss für dich, Uta. Ein echter Geheimtipp. Manfred Mann's Earth Band mit Don't Kill It, Carol. Der Song ist eigentlich eine Coverversion des schottischen Musikers Mike Heron, aber die Earth Band hat ihm ihren ganz eigenen rockigen Stempel aufgedrückt. Wieder mal ein bunter Mix hier bei 3 für dich, diesmal von Uta. Jeder für sich ein absolutes Meisterwerk. Auf geht's in die Wünsche. Und hier ist Radio Haspe, 3 für dich, Brady, Yoshi und die 42. Ja.

0: Und unser Freund aus der Lüneburger Heide aus Celle, der Hannes, ist auch wieder da. Und er schreibt, ihr seid das Beste, Radio und Yoshi und euer Team. Radio Haspe, unschlagbar. Dafür vielen, vielen Dank. Ich denke, ich weiß, wie du es meinst und dass du es ehrlich meinst. Das ist die Hauptsache. Wirklich, das ist richtig toll und das tut uns richtig gut. Und du hast ausgesucht, Jane, Hangman, Klassiker, Grobschnitt, Silent Movie, auch wunderbar. Und Magnum, How Far Jerusalem. Drei wirklich ausdrucksvolle Stücke und ich freue mich, dass du zudem noch eine Zeit gefunden hast, der K42 eine Frage zu stellen. Und zwar, welchen Stundenlohn kann man als Bananenbieger erzielen? Das würde mich auch mal interessieren und ich bin gespannt, liebe 42, was du uns dazu sagen hast.
1: Hannes, mein Bester, du sprichst da das absolute Königshandwerk der Agrararchitektur an. Als diplomierter Bananenbieger steigst du heute natürlich nicht mehr für N Apfel und N Ei in die Plantage. Nein, mein Lieber. In der Tarifgruppe 4b für Krümmungstechnik liegt der Grundlohn bei satten 85 Euro die Stunde. Steuerfrei, wenn du die Biegung freihändig und ohne Geodreieck hinbekommst. Richtig teuer wird's aber bei den Zulagen. Es gibt die Feuchtigkeitszulage für klebrige Hände, den Chiquita-Gefahrenzuschlag für feindlich gesinnte Vogelspinnen und natürlich den Sonnenscheinbonus, wenn du die Frucht exakt im 45-Grad-Winkel zur Äquatorsonne ausrichtest. Wer dann noch den Meisterschein im Biobiegen hat und die Dinger im Akkord über das eigene Knie zieht, geht am Monatsende mit mehr Kohle nach Hause als der Vorstandsvorsitzende einer Mittelstandsbank. Hannes, mein Tipp. Flexibel bleiben, den Rücken gerade halten und die Frucht krumm machen. Das Geld liegt auf der Staude. Und jetzt, Regler hoch, Musik ab und rein in den Feierabend.

Was wäre drei für dich ohne Elke? Wir haben dir drei richtig epische Nummern aus deinem Sixpack ausgesucht. Los geht's mit Vision of Atlantis und The Darkness Inside. Das ist ein mächtiger Symphonic-Metal-Kracher. Die Österreicher liefern hier einen richtig druckvollen, melodischen Seeräuber-Sound, der dich direkt auf die hohe See mitnimmt. Weiter geht's mit Ken Hensley, dem legendären Uriah Heep-Keyboarder und seinem Song Mine. Ein absolutes Schmuckstück für alle Fans seines großen Solowerks. Und dann wird's episch mit Epica and the Phantom Agony. Ein monumentales Stück Symphonic Metal, das damals sofort für Aufsehen gesorgt hat und bis heute ein Meilenstein des Genres ist. So geht drei für dich, auch für dich, Elke. Und jetzt die Ohren auf, die Regler hoch und los geht's!

0: Als nächstes am Start der Mann ohne Haar, aber mit vielen Eigenschaften, nämlich Tom ohne Haar. Und er schreibt uns folgende nette Worte. Radio Haspe ohne DFD wäre nicht Radio Haspe. Danke für tolle Musik und Spitzenunterhaltung. Vielen Dank für deine lieben Worte. Und für deine richtig tollen Titel, die du ausgesucht hast. Kansas Cheyenne Anthem. Barclay James Harvest, Child of the Universe, auch ein Klassiker. Und April Wine, This Could Be the Right One. Ich glaube, 82 war das ein ganz großer Hit hier in Deutschland. Aber damit nicht genug. Auch unser Tom hat mal wieder eine Frage an die 42. Und die lautet wie folgt. Achtet auf meine Worte. Braucht man zur Berechnung von Parametern Parapsychologen oder reichen Zollstöcke? Ja, das ist doch mal eine coole Frage, oder? Was sagt die 42 dazu? Und was sagt Bradin nach der 42? Wen kündigt er uns an? Lasst euch überraschen, alle diese Fragen werden gleich beantwortet.
1: Tom ohne Haar, mein messerscharf kombinierender Freund. Was für eine Frage. Wer bitte misst denn heutzutage noch Parameter mit einem schnöden Zollstock aus dem Baumarkt? Wo kommen wir denn dahin? Wenn du die wahren Tiefen eines Parameters ergründen willst, bringt dich ein Holzgliedermaßstab überhaupt nicht weiter. Der misst höchstens Zentimeter, und Zentimeter sind völlig aus der Mode. Für eine ordentliche Parameterberechnung brauchst du zwingend ein fundiertes Glaskugelgutachten und mindestens zwei ausgebildete Parapsychologen. Die pendeln dir den Parameter erstmal sauber aus, beschwören den Geist der Differentialrechnung und lesen die Formel anschließend direkt aus dem Kaffeesatz der Kantine ab. Ein Zollstumpf zeigt dir nur die harte, langweilige Realität. Aber der Parapsychologe, der spürt sofort, ob dein Parameter heute schlechte Schwingungen hat oder ob die Achsensymmetrie im Karma blockiert ist. Tom, lass das Schmiegestöckchen im Werkzeugkoffer, zünd eine Räucherkerze an und zieh die mathematische Aura stramm. Und jetzt, Regler hoch, Musik ab und gute Schwingungen für alle.

Und auch heute habe ich das Vergnügen, unsere Schalte nach Manchester zu moderieren. Hier sind die Wünsche für den Jay. Er schreibt, toll, dass ihr einen klasse britischen Sänger an Bord habt. Hello Pete Golby, these are great Germans. Ja, danke für das Kompliment. Pete wird's auch verstanden haben. Und ich habe für dich deine drei Power-Metal-Wünsche. Los geht's mit Powerwolf und Army of the Night. Die deutschen Metalwölfe liefern hier einen ihrer typischen Mitgröhl-Refrains, der sich sofort ins Ohr frisst. Weiter geht's mit Gamma Ray und Pale Rider. Geschrieben hat den Song Drummer Michael Eri. Und Kai Hansen haut einen drauf los, dass die Ohren schlackern. Und zum krönenden Abschluss Alaska mit Need Your Love. Die britische Hardrock-Band um Bernie Marsden hat den Song 1984 veröffentlicht. Ein richtiger bluesrockiger Ohrwurm, der damals sofort für Aufsehen gesorgt hat. Jay, drei komplett unterschiedliche Songs, aber wie ich schon immer sage, jeder für sich ein Brett. Jetzt auch mal in Manchester nochmal laut machen hier am späten Abend. Hier kommt deine persönliche Dreier-Hitshow.

Das Autokennzeichen BOR steht bekanntlich für, na, Bauer ohne Rücksicht. Nein, das ist natürlich Borken und da kommt die Helga her. Und Helga schreibt, in Borken gibt es mehr Käfer als Borkenkäfer. Zitat 1970, mein Geburtsjahr. Kleines, ich sag's doch mal, in Borken gibt es mehr Käfer als Borkenkäfer. Das war 1970 und sie hat uns drei Songs ausgesucht, die wir ja gerne für sie spielen werden. Rainbow, Still I'm Sad. Dire Straits, Lady Writer, schon lange nicht mehr gehört. Und Whitesnake ist Wisselhaft. Ich weiß es nicht, vielleicht fast ist sie K42, aber die Frage ist nicht gestellt worden. Ich sag mal, ich übergebe jetzt direkt gleich weiter an den Brady. Und dann komme ich gleich schon danach zum Schlussakkord für mich. Denn der Brady übernimmt heute den letzten Teil dieser Sendung. Und denkt dran, 30 ist der Brady dran.

Das waren Helgas Wünsche, das waren ja schon mal drei Klassiker und wir bleiben bei drei Klassikern und begrüßen Karin und Klaus hier auf unserem Sender und natürlich die ganze Kegelbande, die uns hier treu zuhört. Los geht's für euch mit dem fettesten Rockbrett von AC/DC, Safe in New York City. Mit dem Song aus dem Jahr 2000 haben die Young-Brüder mal wieder gezeigt, wie man eine stampfende Hardrock-Hymne mit ihrem typischen Sound zimmert. Weiter geht's für euch mit Marillion und ihrem Stück No One Can. Diese fantastische Neoprog-Band um Sänger Steve Hoggard hat mit diesem Song damals bewiesen, dass sie auch eingängige melodische Pop-Perlen im Repertoire haben. Und als dritten würde ich sagen, haben wir schon einen absoluten Evergreen von Kim Wilde mit Kids in America. Dieser Synthpop-Klassiker von 1981 war ihre erste Single überhaupt und katapultierte sie sofort in die absolute Weltspitze. Karin und Klaus, für euch von knallhartem Rock über melodischen Prog bis zu zeitlosem Pop. Das ist Radio Haspe, das ist 3 für dich und das sind eure drei Wünsche.

Die Stimme, die ihr im Hintergrund hört, das ist nicht die Lorelei, die einen Gesang macht, sondern es ist meine Couch, die mich ruft und sagt, es reicht, komm jetzt. Ja, ich habe jetzt auch die Tanja und danach ist der Breide nochmal dran und dann war es das für heute, für den Samstag. Morgen gibt es ja nochmal die Komplettzusammenfassung ab 14 Uhr, Freitag und Samstag an einem Stück und dann heißt es ab nächsten Monat, bitte dran denken, ab Oktober. Wir beginnen Freitag um Samstag um 19 Uhr, also eine Stunde früher. Aber erstmal jetzt noch einmal die Tanja. Und sie schreibt, ihm habt ihr ein mitreißendes Programm. Danke, Joschi und Breide. Und ich sage auch im Namen von Breide und der 42, danke, liebe Tanja. Und du hast ja ausgesucht von den Sting, Sting, eben Desert Rose, ZZ Top, Blue Jeans Blues und zu guter Letzt noch Police Message in a Bottle. Oh, das ist für mich viel Sting hier heute, aber das sind deine Wünsche und die spielen wir dementsprechend auch so. Ich sag wie gesagt schon mal Tschüss, Breide übernimmt nochmal, Breide und dir ist dann auch danach die Couch bestimmt gnädig und ich sag mal, wir hören uns morgen nochmal in gesamter Länge von Freitag und Samstag. Tschüss, Kös, macht's gut, bis bald.

Schwupps, da ist der Yoshi raus und auch die 42 hat sich gerade abgeschaltet. Ich wünsche ihr eine gute Nacht in ihren Speichereinheiten und dem Yoshi noch einen schönen Restabend auf dem Sofa. Ich habe für euch noch den Bulli aus Geldern mit drei absoluten Rockklassikern. Los geht's mit dem nordirischen Gitarrenhexer Gary Moore. Sein Solo-Debüt Back on Streets von 1978 ist ein absolut bluesrockiger Hammersong, bei dem seine Finger über das Gitarrenbrett fliegen, als gäb's kein Morgen mehr. Gary hat hier direkt gezeigt, warum er zu den ganz Großen gehört. In der Mitte haben wir eine Nummer, die jeder sofort erkennt. Ram Jam und ihr Mega-Hit Black Betty. Dieser Song katapultierte die Band direkt in die Charts. Ein absoluter Ohrwurm, der bis heute jedes Festival zum Beben bringt. Den Schluss für die September-Sendung 3 für dich machen wir unterm Regenbogen. Rainbow mit Man on a Silver Mountain. Der Song ist der Opener auf ihrem Debütalbum Ritchie Blackmore's Rainbow aus dem Jahr 1975. Dieses legendäre Riff erinnert stark an Blackmore's alte Band Deep Purple. Und die Stimme von Ronnie James Dio ist einfach unverkennbar. Bully, drei absolute Meilensteine der Rockgeschichte. Dreh auf und genieß deine persönliche Hitshow, auch wenn du hier heute den Abschluss für drei für dich machst. Ich erinnere euch dran, morgen gibt's diese Sendung noch einmal ab 14 Uhr komplett, also den Freitag und den Samstag für euch zusammengefasst. Falls es euch doch zu spät war, könnt ihr dann alles nochmal in Ruhe am Sonntagnachmittag nachhören. Ich sag tschüss, ab in die Nacht und ab in die Wünsche für Bully. Hier ist Brady, hier ist Radio Asper, hier ist drei für dich.

Hallo ihr da draußen, willkommen zu Solar Music, Ausgabe 35. Heute eine bunte Fahrt durch Psychedelic-Ecken, Folkgassen, Classic-Rock-Boulevards und überraschende Soundinseln. Wir servieren Raritäten, vertraute Ohrwürmer und kuriose Kollaborationen, alles in einer Mischung aus Information, Anekdote und einem Augenzwinkern. Lehnt euch zurück, lasst die Playlist auf euch wirken und freut euch auf Moderationen, die mal erzählen, mal erklären und hoffentlich immer gut unterhalten. Wenn man sich fragt, wie deutsche Musiker 1976 plötzlich nach kalifornischem Art Rock klingen konnten, landet man bei Ego on the Rocks. Hinter dem Projekt steckten übrigens zwei Eloy-Mitglieder, die sich heimlich austobten, ohne dass es wie Eloy klingen durfte. 7-7 or 999-99 Hope ist so ein Stück, das klingt, als hätte jemand Yes, Manfred Mann und ein bisschen Krautrock in einen Mixer geworfen. Das Album Acid in Wonderland war damals ein Geheimtipp. Heute ist es ein Sammlerstück, das auf Börsen dreistellige Preise bringt. Ein perfekter Auftakt, um die Ohren zu schärfen und die Lautstärke langsam hochzudrehen. Nun steigen wir in eine Zeitmaschine, die statt Knöpfen Orgeln hat. Analogy legen warme Orgelteppiche und sphärische Gitarren übereinander. Die Stimme schwebt, der Song baut kleine Klangräume auf und lässt sie wieder verfliegen. Besonders reizvoll ist die Instrumentalpassage in der Mitte, die wie ein kleines Kapitel für sich wirkt. Die Arrangements erinnern an späte 60er-Ästhetik, ohne nostalgisch zu werden. Für Hörer, die gern in Klanglandschaften abtauchen, ist das ein gefundenes Fressen. Analogy mit The Years at the Spring.

Manchmal, ja manchmal riecht ein Song nach Staub und Straße. Der Song Dusty Track der Band Freedom bringt rauen Gesang, akustische Gitarre und Amerikaner-Vibes zusammen. Freedom entstand Ende 1967, nachdem Ray Royer und Bobby Harrison bei Procol Harum herausgeworfen wurden. Beide hatten an dem Song Why the Shade of Pale mitgewirkt. Textlich schwingt Aufbruchstimmung mit, musikalisch bleibt jedoch alles bodenständig. Kleine Slide-Einlagen und ein warmes Gitarrensoundbild geben dem Stück Charakter. Dieser Song ist ideal für die Momente, in denen man gern losfährt, auch wenn man gar nicht weiß, wohin. Freedom mit dem Dusty Track.

Stellt euch nun einmal vor, ein DJ und ein Bläserensemble geraten in einen freundschaftlichen Wettstreit. So ist wohl La Reverdere von Dunkelbund und der Amsterdam Klezmer Band entstanden. Dunkelbund ist das Projekt des Wiener Produzenten, DJs und Multiinstrumentalisten Ulf Lindemann. Er ist seit den frühen 2000ern eine der prägenden Figuren im Bereich Balkanbeats. Und die Amsterdam Klezmer Band wurde bereits 1996 gegründet und ist eine der wichtigsten europäischen Klezmer-Formationen, die es gibt. Ihr Stil verbindet traditionelle jüdische Klezmer-Musik, Balkan-Grooves, Gypsy-Brass, Jazz-Improvisationen und moderne Clubrhythmen. Sie haben über ein Dutzend Alben veröffentlicht und touren regelmäßig weltweit. Solche Kollaborationen zeigen, wie Genres Brücken bauen können. Folkloristische Melodien bekommen einen modernen Puls und der Club wird zum Ort kultureller Begegnung. Sozusagen Tanzfläche trifft Tradition. Für euch nun hier bei Radio Haspe Dunkelbund featuring Amsterdam Klezmer Band mit La Reverdere.

Eugene Hütz flieht als Teenager mit seiner Familie aus der Ukraine, aus der Tschernobyl-Region, nach Österreich, später in die USA. In New York taucht er in die osteuropäische Immigrantenszene ein. Dort entsteht die Idee für eine Mischung aus Punk, Roma-Musik, Balkan-Brass, Akkordeon und Chaos. Oder kurz, Gogol Bordello ist geboren. Ihre Musik ist unwiderstehlich tanzbar und genauso klingt auch der Titel Alcohol. Die Band hat sich einen Ruf als explosive Live-Maschine erarbeitet. Ein Konzert ist hier selten nur zu hören, meist wird getanzt, mitgesungen, manchmal sogar mitgespielt. Höchste Empfehlungsstufe. Dieser Song ist wie ein kleiner Wirbelsturm im Radio. Gogol Bordello mit Alcohol.

0: Coverkunst kann bekanntlich ein Lied verwandeln. Und Amy Winehouse' Version von Valerie ist so ein Fall. Mark Ronson kleidet den Sutton-Song in Soul-Gewand, Amy legt ihre unverwechselbare Phrasierung darüber und plötzlich wurde aus einem Indie-Track ein Mitsing-Klassiker. Geboren am 14. September 1983 in London, war sie schon früh musikalisch unterwegs. Sie sang Jazzstandards der 40er und 50er Jahre, beeinflusst von Sarah Vaughan, Dinah Washington und Ella Fitzgerald. Mit 16 erste Demoaufnahmen, mit 19 Plattenvertrag bei Island Records. Sie sang, als würde sie jede Zeile leben, nicht nur performen. Manche Hörer entdeckten erst durch dieses Cover das Original. Amy Winehouse starb im Alter von 27 Jahren an einer Alkoholvergiftung. Sie gehört somit zum sogenannten Club 27, wie auch Hendrix, Joplin, Morrison und Cobain. Ihr Tod löste weltweit Trauer aus und sie gilt bis heute als eine der größten Stimmen ihrer Generation. Amy Winehouse mit Valerie.
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2026, Vollmond über Wiltshire. Peter Gabriel veröffentlicht Won't Stand Down, den fünften Vorabtitel seines kommenden Albums. Produziert hatte ihn typisch Gabriel gleich selbst, aufgenommen in seinen Real World Studios und weiteren Stationen in London und Tennessee. Der Song erscheint direkt in mehreren Varianten. Brightside Mix von Mark Spike Stent und Darkside Mix von Chad Blake. Gabriel koppelt die Releases sogar an die Mondphasen. Inhaltlich geht's um Aktivismus, Mut und moralische Standhaftigkeit. Gabriel sagt selbst, er habe das Stück ursprünglich im Geist von The Elders Org gedacht, einer Gruppe, deren Währung moralische Autorität ist. Kurz gesagt, ein Song, der klingt, als würde Gabriel freundlich, aber bestimmt sagen, Leute, aufstehen, jetzt!

0: Das nächste Stück bei Radio Haspe in der 35. Ausgabe von Solar Music ist ein Stück, das nach analoger Wärme klingt, mit einem Hauch Club-Intimität. Ginger Picks, Brace Before the Fall. Ginger Pick kommt aus den Niederlanden und ist das Herzensprojekt von Bodewijn Bonnebakker, den viele noch aus seiner Zeit bei Gorefest kennen. Das war allerdings Death Metal. Und genau deshalb wollte er irgendwann wieder echte, warme 70er-Gitarren spielen. Brace Before the Fall stammt vom Debütalbum The Ways of the Ginger Pick und wurde fast komplett live eingespielt. Bonnebakker sagt, er wolle Musik machen, die atmet. Und genau so klingt's. Ein Mix aus Cream, Deep Purple und einer Prise Stoner Rock. Ein Song für alle, die Vintage Charm ohne Staub mögen, hören wir nun. Ginger Pick, Brace Before the Fall.
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Die nun folgende Band ist zwar bekannt für häufige Besetzungswechsel, aber der Sound bleibt immer Sienna Root. Sienna Root wurde 1997 in Stockholm gegründet und gehört zu den wichtigsten europäischen Retro-Rock-Bands. Retro, Hommage trifft Jamgeist. Sienna Roots Imaginary Borders kombiniert Hammond-Teppiche, fuzzige Leadgitarre und einen Groove, der zwischen Blues, Psychedelia und Classic-Rock pendelt und stammt aus der Phase, in der Sienna Root intensiv mit indischen Instrumenten experimentierten. Klanglich fühlt man sich in die 70er zurückversetzt, ohne dass der Song altmodisch wirkt. Er atmet die Spielfreude einer Band, die ihre Instrumente liebt. Nun für euch aus Stockholm, Sienna Root mit Imaginary Borders.

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2: Die nächste Künstlerin wurde 1946 in Hamburg geboren und sie wuchs mit Jazz, Gospel und Blues auf. Ihre erste Band waren 1965 die City Preachers, eine der ersten Folkrock-Bands Deutschlands. Schon damals galt sie als die deutsche Janis Joplin wegen ihrer rauen, kraftvollen Stimme. Eine Stimme, die Geschichten trägt. Inga Rumpf öffnet mit Universe of Dreams einen warmen, cineastischen Raum, in dem Soul-Färbung auf Rock-Erfahrung trifft. Textlich taucht das Stück in Traum- und Erinnerungsbilder ein, musikalisch balanciert es zwischen Intimität und orchestraler Größe. Janis Joplin soll gesagt haben, "If I had a voice like Inga's, I'd be the queen of the world." Aus ihrer ruhigeren, spirituellen Phase nun Inga Rumpf mit Universe of Dreams. Viel Spaß wünsche ich euch damit.

Der Bandname entstand, weil die frühen Mitglieder ständig Doobies rauchten. Keiner der Mitglieder hieß daher Doobie. Long Train Running war ursprünglich ein Jam ohne Text. Johnston schrieb die Lyrics erst kurz vor der Aufnahme. Michael McDonald wurde durch die Doobie Brothers zu einer der meistgebuchten Sessionstimmen der 70er und 80er Jahre. 2020 wurden sie in die Rock'n'Roll of Fame aufgenommen und die Band hat über 50 Millionen Alben verkauft. Das muss man sich mal vorstellen. Wohlfühlrock mit Handwerkszeug ist das. The Doobie Brothers, Learn to Let Go. Das ist ein Lehrstück in Vokalarrangements, mehrstimmiger Gesang, akzentuierte Gitarren und ein Refrain, der sich langsam aufbaut und dann Wärme verbreitet. Die Doobies sind Meister im Schichten von Stimmen. Ein kleines Vokalkonzert im Poprock-Format. Ein Track, der wie eine musikalische Umarmung wirkt. Lasst euch von den Doobie Brothers umarmen mit ihrem Titel Learn to Let Go.

Die Band Krawinkel wurde 1969 von Gerd Kralle Krawinkel gegründet. Ja, genau der Krawinkel, der später Gitarrist bei Trio, ihr wisst schon, da wurde. Die Band stammte aus Bremerhaven und zog später in ein Bauernhaus bei Soltau, um dort gemeinsam zu leben und zu proben. Das war typisch für die deutsche Rockszene der frühen 70er. Kommune, Landluft, viel Musik und wenig Geld. Hören wir nun von Ihnen ein vertrautes Lächeln in Songform. Krawinkels Smiles verbindet akustische Wärme mit dezenten elektrischen Texturen und einer klaren melodiösen Stimme. Klanglich erinnert das Stück an die späten 60er, frühen 70er Folkrock-Szene, ohne in Retro-Kitsch zu verfallen. Es bleibt zeitlos und charmant. Krawinkel mit Smiles.

Die nächste Band existierte nur ein paar Monate und war ein reines Studioprojekt. Das Album ist heute ein Liebling der britischen Psychedelic-Rock-Sammlerszene. Klanglich erinnert der Titel Good Year an die späten 60er bzw. frühen 70er Folk-Szene, ohne allerdings in Retro-Kitsch zu verfallen. Der Song heißt Good Year, aber für die Band war es eher Bad Timing. Das Album erschien erst Jahrzehnte später, denn die Mastertapes galten über 20 Jahre als verschollen. Erst ein Sammler fand die Kopien und veröffentlichte sie neu. Die Musiker arbeiteten später in anderen Projekten, aber nie wieder zusammen. Ein Song für entspannte Nachmittage und ruhige Gedanken. Zeit für ein bisschen Achtsamkeit.

Nun präsentiere ich euch ein Fundstück mit geheimnisvoller Aura. Melancholische Orgeltexturen, zurückhaltende Leadgitarre und eine Melodie, die einfache Motive wiederholt und variiert. Das Stück klingt wie eine wiederentdeckte Demo aus der Psychedelic-Ära. Es ist gleichzeitig charmant und leicht rätselhaft. Die Band River war ein britisches Folk-Country-Rock-Trio, das Anfang der 70er aktiv war. Sie veröffentlichten nur ein einziges Album, das heute als Kultrarität gilt. California, Here I Come ist einer der bekanntesten Tracks des selbstbetitelten Albums. River traten kaum live auf. Es war quasi ein Studioprojekt, das sich schnell wieder auflöste. Ein perfekter Soundtrack für gedankliche Ausflüge ans Meer.

Hannover 1969. Frank Bornemann gründet Aloy. Frank Bornemann ist gelernter Toningenieur und produziert fast alles selbst. Die Band hatte über 20 Besetzungswechsel, aber Bornemann blieb immer der Kern der Band. Aloy waren in Frankreich zeitweise größer als in Deutschland. Aloy lehnten in den 80ern mehrere Major-Deals ab, um künstlerisch unabhängig zu bleiben. The Dance in Doubt and Fear ist ein Instrumentalstück vom Album Ocean von 1977, das sich über 250.000 Mal verkaufte. Das war für deutsche Progressivmusik eine Sensation. Die Mischung aus Prog-Rock, Space-Rock und symphonischen Elementen gilt als einer der stärksten Aloy-Instrumentals überhaupt. Der Song entfaltet sich in mehreren Abschnitten, thematische Motive kehren immer wieder und entwickeln sich weiter. Geduldige Hörer sollten sich auf eine lohnende Reise einlassen. Ein Stück, das etwas Zeit braucht, dafür aber reichlich belohnt. Aloy mit The Dance in Doubt and Fear.

Wer gründete mit seinen Brüdern Tom, Duff und Stu die Bands The Blue Velvets und später The Collywogs? Richtig, John Fogerty, die Stimme, der Sound und der Motor von Creedence Clearwater Revival. 1967 wird daraus Creedence Clearwater Revival und der Titel Centerfield von 1985 war der größte Solo-Erfolg für John Fogerty. Und er wurde zu einer Baseball-Hymne. Er spielte lange keine Creedence Clearwater Songs live, weil die Rechte beim Label lagen. Fogerty war jahrelang im Rechtsstreit mit seinem alten Label Fantasy Records. Er wurde verklagt, weil er angeblich sich selbst plagiiert hatte und gewann. Seit 2023 besitzt Fogerty endlich wieder die vollen Rechte an seinen Songs. Er tourt bis heute, oft mit seinen Söhnen Shane und Tyler. Hören wir ihn jetzt mit Centerfield.

Und jetzt bei Radio Haspe spiele ich für euch einen Song mit beklemmender Dichte, drückender Groove, markante Riffs und eine Stimme, die Bilder erzeugt. Die Bildsprache des Textes ist dicht und lässt verschiedene Interpretationen zu. Musikalisch bleibt das Stück prägnant und eindringlich mit einem Arrangement, das Spannung erzeugt. Der Track 77 stammt von Billy Idols EP The Roadside von 2021. Inhaltlich blickt er zurück auf seine Punk-Anfänge bei Generation X und das Jahr 1977 als Geburtsjahr des britischen Punk und damit auf seine eigene musikalische Identität. Billy Idol mit 77.

Magna Carta ist eine britische Folk-Rock-Band, gegründet 1969 in London. Kernfigur seit Beginn Chris Simpson, Gesang, Gitarre und Songwriting. Der Name Magna Carta stammt aus der englischen Geschichte. Die Magna Carta Libertatum, die große Urkunde der Freiheiten, wurde 1215 von König Johann Ohneland unterzeichnet. Sie gilt als Grundstein der modernen Demokratie, weil sie die Macht des Königs einschränkte und Rechte für freie Bürger festlegte. David Jonestown, später Gitarrist von Elton John, spielte auch bei Magna Carta. Die Band war in Deutschland und den Niederlanden besonders erfolgreich. Chris Simpson tourt bis heute, oft solo oder mit wechselnden Musikern. Lord of the Ages wurde in Deutschland zu einem echten Kultalbum. Davon nun für euch Magna Carta mit Give Me No Goodbye.

Kennt jemand Nigel Olsen? Nigel Olsen war einer der bekanntesten Schlagzeuger der Welt, weil er ab 1970 fester Bestandteil der Elton John Band wurde und auf nahezu allen großen Elton John Klassikern mitgespielt hat. Paul Raymond war ein Schlüsselmusiker des britischen Hard Rock, weil er 1976 bei UFO einstieg, dort Gitarre und Keyboards spielte und auf den wichtigen UFO-Alben zu hören ist. Später wurde er Mitglied der Michael Schenker Group und tourte bis zu seinem Tod 2019 regelmäßig mit UFO. 1969 waren beide Mitglied der Band Plastic Penny. Plastic Penny hatten 1967 einen Hit mit Everything I Am. Aber der Sound des Hits passte nicht zur Band. Sie waren eigentlich rockiger. Das Album Currency ist heute ein gesuchtes Sammlerstück, besonders die UK-Pressung. Die Band löste sich 1969 auf, kurz nach der Veröffentlichung des Albums. Davon hören wir nun aber Plastic Penny mit Celebrity Ball.

Machen wir eine kleine Zeitreise ins Jahr 1971. Die Welt trägt Schlaghosen, Glitter im Gesicht und Haarspray, das heute vermutlich als Gefahrgut durchgehen würde. Und mitten in diesem Glam-Chaos steht ein Mann, der sich denkt, wie nenne ich mich denn heute? Jonathan King? Nee, heute bin ich Saccharin. Klingt süß, passt. Also nimmt er den Bubblegum Pop-Hit Sugar Sugar, der eigentlich so klebrig ist, dass man damit in Hasper problemlos die Tapete an die Wand kriegen würde, und macht daraus eine Glamrock-Abrissbirne. Gitarren an, Verstärker auf, Nachbarbeschwerde, und plötzlich klingt der Song nicht mehr nach Kaugummiautomat, sondern nach T-Rex trifft Slade auf dem Parkplatz vom Musikhaus Böhmer. Und Jonathan King saß irgendwo grinsend im Studio und dachte, perfekt. Genau so wollte ich's. Ein Zeitdokument, das gute Laune macht. Vorsicht, dieser Song bleibt gerne im Kopf. Saccharin mit Sugar, Sugar.

geschaut. Ein kleines Popjuwel aus der Studiowelt, das in den Niederlanden Kult wurde und heute zeigt, wie viel Seele selbst Nebenprojekte damals hatten. Ein Track für alle, die ehrlichen Rock ohne Schnickschnack mögen. Fickle Pickle mit Down Smoky Lane.

Etwa 10 Jahre später, ungefähr Anfang der 80er, sitzen Grobschnitt im Proberaum in Hagen. Also quasi um die Ecke. Grobschnitt, die Band, die sonst für 20 Minuten eben

Pyrotheater und Lärmpegel knapp unterhalb der Erdbebenwarnstufe bekannt ist, beschließt plötzlich, wir machen jetzt mal was Kürzeres. Etwas, das sogar im Radio laufen kann, ohne dass der Moderator zwischendurch Urlaub nimmt. So entsteht Wie der Wind. Ein Song, der erstaunlich melodisch, kompakt und radiotauglich ist. Der Text dreht sich um Veränderung, Aufbruch und dieses Gefühl, dass man manchmal einfach loslaufen muss, bevor man festwächst. Und das Schönste, auch wenn der Song viel glatter ist als ihre frühen Eskapaden, hört man immer noch dieses Hagener Augenzwinkern, das sagt, keine Sorge, wir können auch leise, wir wollen nur nicht immer. Grobschnitt mit Wie der Wind. Für Christiane und alle anderen Grobschnitt-Familienmitglieder.

0: In Italien dreht man 1968 einen Dokumentarfilm über Schweden. Und nicht irgendeinen Film, sondern einen über schwedische Nudisten. Ja, wirklich. Der Film heißt Svezia Inferno e Paradiso. Also so viel wie Schweden, Hölle und Paradies. Und der Komponist Piero Umiliani sitzt im Studio, schaut sich diese Szenen an und denkt sich, was zur Hölle komponiere ich denn hierzu? Also haut er einfach etwas raus, das klingt wie ein musikalischer Lachanfall. Manamana dodo bidobi. Ein Stück, das eigentlich nur aus Unsinnsilben besteht, aber so charmant, dass es sofort im Kopf kleben bleibt, wie Kaugummi im Sommer. Der Song wäre vermutlich in irgendeiner italienischen Archivkiste verschwunden, ja wenn nicht 1969 die Muppets zugeschlagen hätten. Die Muppets hörten das Ding, dachten, perfekt, das ist genau der Sound, den ein pilziges, hyperaktives Wesen braucht, das aussieht wie ein explodierter Staubwedel. Ich rede nicht von mir. Und so wurde Manamana zum Welthit. Piero Umiliani selbst sagte später, er habe nie erwartet, dass sein Nonsens-Song aus einem Nudistenfilm einmal das bekannteste Musikstück seiner Karriere wird. Er fand's großartig, aber auch ein bisschen absurd. Heute ist Manamana ein Klassiker, der überall funktioniert, im Kinderfernsehen, im Radio, auf Partys und sogar im Studio, wenn man nach 3 Stunden Moderation kurz den Verstand verliert. Piero Umiliani mit Manamana. Und wenn ihr wollt, könnt ihr natürlich mitsingen.
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Diesmal fange ich nicht bei der Band an, sondern beim Orgelsolo. Denn das ist der Moment, der seit 1972 ganze Hallen zum Schweben bringt. Rod Argent haut da auf seiner Hammond herum, als würde er versuchen, einen Geist auszutreiben. Erst danach kommt die Band ins Spiel, Argent. Gegründet von Rod Argent, dem Keyboard-Zauberer der Zombies. Die Jungs wollten eigentlich nur ein paar neue Songs ausprobieren, aber plötzlich hatten sie einen internationalen Hit in der Hand. Hold Your Head Up wurde in den USA ein Top-5-Erfolg und lief weltweit im Radio, als hätte jemand den Dauerrotationsknopf festgeklebt. Ein Song, der im Grunde sagt, Kopf hoch, weitermachen, egal was kommt. Ein Abschluss, der die Sendung beschwingt enden lässt und noch lange nachklingt. Halt, stopp! Mein lieber Kollege und Elektrolurch bei Radio Hasper,